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7: Guten Morgen, liebe Hörer. Es begrüßt Sie Lara mit den aktuellen Aussichten. Heute startet der Tag zunächst mit größeren Auflockerungen und zeitweise Sonne. Im Laufe des Tages bilden sich jedoch zunehmend Quellwolken, sodass vereinzelt leichte Schauer möglich sind. Gegen Abend lockert die Bewölkung wieder stärker auf. Die Temperaturen erreichen 12 bis 16 Grad, im Harz 8 bis 12 Grad. Dazu weht ein schwacher Nordwestwind. In der Nacht zum Sonntag ist es meist gering bewölkt und überwiegend trocken. Die Temperaturen sinken auf 6 bis 3 Grad bei weiterhin schwachem Nordwestwind.
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7: Heute findet um 10 Uhr in Kelpre eine geologische Führung zur Entdeckung der Numburg-Höhle statt. Gemeinsam mit Christel Völker wandern die Teilnehmenden zur Numburg-Höhle und erhalten spannende Einblicke in das Höhlensystem. Dabei werden auch interessante Zusammenhänge mit dem Stausee Kelpra erläutert. Treffpunkt ist der Parkplatz am Campingplatz in Kelpra. Die Anmeldung erfolgt über den Naturpark Südharz. Für den Höhlenverein wird um eine Spende gebeten. Es lohnt sich mitzumachen, denn in Kelpra gibt es auch eine sehr berühmte und leckere Eisdiele, die Sie nach der Führung besuchen können. Gerne mitmachen um 10 Uhr am Campingplatz Kelpra. Um 20 Uhr tritt im Rahmen des 26. Nordhäuser Jazzfrühlings in Nordhausen die Kölner Sängerin Hanna Köpf mit ihrem Programm Flower Mind im Jazzclub Nordhausen auf. Die Musikerin ist bekannt für ihren stilistischen vielseitigen Sound, der sich zwischen Jazz, Americana, Folk und Country bewegt und dabei stark von US-amerikanischen Singer-Songwriter-Traditionen geprägt ist. Im Mittelpunkt stehen ihre warme, klare Stimme sowie sehr erzählorientierte poetische Texte, die persönliche Geschichten mit gesellschaftlich relevanten Themen wie Klimawandel, sozialer Gerechtigkeit oder politischen Spannungen verbinden, ohne dabei belehrend zu wirken. Begleitet wird sie von einer hochkarätigen Band mit Gitarre, Fiddle und Mandoline, Klavier, Kontrabass, Schlagzeug sowie mehrstimmigem Gesang. Dadurch entsteht ein abwechslungsreicher Live-Sound, der sowohl intime, ruhige Passagen als auch groovige, dynamische und teils jazzig improvisierte Elemente umfasst. Der Konzertabend ist insgesamt als atmosphärisch dichter Mix aus Singer-Songwriter, Intimität und moderner Amerikaner-Jazz-Ästhetik angelegt. Einlass ist ab 19 Uhr, Beginn um 20 Uhr. Die Tickets kosten an der Abendkasse 25 Euro. Der Jazzclub Nordhausen freut sich auf jeden, der diesen Abend bei Ihnen verbringt. Auch wird es musikalisch in der kleinen Freiheit Nordhausen, denn dort findet von 22 bis 5 Uhr ein elektronisches Club-Event statt. Im Mittelpunkt steht ein Live-Set des international bekannten Techno-Artist Dapper Jück, der aus Bad Frankenhausen stammt und für seinen charakteristischen, hypnotischen und treibenden Sound bekannt ist. Er präsentiert ein energiegeladenes Set aus selbstproduzierter und live gemixter elektronischer Musik. Unterstützt wird er von Kleinschmager Audio. Tickets sind an der Abendkasse für 15 Euro erhältlich. Wenn Sie also Techno lieben, dann ist dieser Abend was für Sie. Von 22 bis 5 Uhr in der kleinen Freiheit Nordhausen. Und damit wünscht Ihnen Radio Enno einen musikalischen Samstag.
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1: Liebe Hörer und Hörerinnen, mein Name ist Auguste Sandner und ich bin an einem sonnigen Tag im Mai nach Wolframshausen bzw. ins Denkmal Schloss Uedegrä eingeladen worden. Das neue Wilkesche Gut, das seit Mitte der 1780er Jahre Schloss genannt wird, wird von Familie Wärtern seit 2003 mit viel Engagement, Mühe und Liebe zum Detail saniert. Als ich in die von der Fläche her größte Landgemeinde des Landkreises Nordhausen fahre und mich Uta Wärtern wegen meines fehlenden Führerscheins sogar vom Bahnhof Wolframshausen abholen muss, nehme ich sofort eine ganz besondere Zugewandtheit wahr. Natürlich trägt das angenehm milde Wetter und die freundliche Sonne zu einem perfekten ersten Eindruck bei, aber es liegt etwas Magisches in der Luft, etwas Zauberhaftes, das mich den restlichen Abend nicht wieder loslassen wird. Ich darf durch den Park spazieren, während das Abendessen gekocht wird. Ich sauge die Atmosphäre auf, horche auf den Wind, die Tiere und registriere die auf der Webseite beschriebene Grundidee, trotz bescheidener finanzieller Mittel dem Anspruch des barocken Zeitgeschmacks der sächsischen Hofgesellschaft nachzueifern. Doch Manfred Wärtern hat mich nicht eingeladen, um über das Denkmal zu berichten, obwohl ich das demnächst definitiv ein wenig ausführlicher tun werde. Nein, wie es im März schon der lokalen Presse zu entnehmen war, hat der Hausherr große Pläne für das Schloss, den Ort, ach, die ganze Hainleite-Region. Und so hat der Musikliebhaber eine Gruppe außergewöhnlicher Menschen eingeladen. Eines der erfolgreichsten jungen klassischen Ensembles Europas. 9 Ensemblemitglieder des Treppenhausorchesters aus Hannover sind angereist, um die Gegend kennenzulernen und eventuell bei der Organisation eines Festivalformats mitzuwirken. Wie sie es auch schon beim Sea Sounds Festival auf der Nordseeinsel Norderney getan haben. Und durchaus bemerkenswert feiert das Festival 2026 schon seine 7. Auflage. In der Abendsonne komme ich mit Thomas Post, dem Dirigenten und künstlerischen Leiter des Treppenhausorchesters, und Manfred Wärtern, dem Initiator dieses Treffens, kurz zusammen. Was für Musik macht ihr denn?
2: Wir machen klassische Musik, also wir sind ein klassisches Orchester, aber wir machen klassische Musik auf eine ganz andere Art. Deswegen heißen wir auch Treppenhausorchester, weil wir als allererstes aus dem Konzertsaal ausgezogen sind, weil wir den Menschen auf halbem Weg entgegenkommen wollten. Wir wollten zeigen, klassische Musik muss nichts sein, was so abgehoben ist und eine Hierarchie herstellt zwischen uns, die ganz toll sind, und dem Publikum, das egal ist, sondern wir nehmen das Publikum sehr ernst und sind dem Publikum auch sehr nah und entwickeln sehr spezielle Formate, mit dem wir das Publikum mit ganz wunderbarer klassischer Musik begeistern können.
1: Hast du ein konkretes Beispiel? Was ist so ein Format, was ihr entwickelt habt?
2: Also wir machen sehr viele unterschiedliche Sachen. Es kann also auch sein, dass wir tatsächlich einfach in eine Scheune gehen und ein quasi ganz normales Konzert spielen. Aber die Formate, die wir entwickelt haben, die sind alle sehr unterschiedlich. Es gibt zum Beispiel Darkroom, da führen wir das Publikum mit Schlafbrillen in den Konzertsaal und dann hören sie quasi wie ein Live-Hörspiel. Eine bekannte Synchronsprecherin oder Synchronsprecher erzählen dann eine Geschichte und wir spielen Musik. Oder wir spielen Disco zum Beispiel. Das ist so Musik, die ist auf der Schnittstelle zwischen Techno und neuer Musik. Und das Publikum tanzt und wir sind alle verstärkt und es geht richtig ab. Wir haben auch Notfallkonzerte, wo wir die Notfälle von einzelnen Menschen bespielen, die sie uns aufschreiben, und wir mit dem Streichquartett dann diesen Mensch in die Mitte nehmen und dann für diesen Notfall spielen. Oder Kult zum Beispiel ist ein Konzert, wo wir quasi ein Sinfoniekonzert spielen, zum Beispiel mit Scheherazade von Rimsky-Korsakow, und das Publikum aber auf eine ganz spezielle Art, ganz feinfühlig mit in dieses Konzert einbinden.
1: Seit wann gibt es euch und gab es einen Anlass eurer Gründung?
2: Uns gibt es jetzt schon seit 20 Jahren, also schon sehr lange. Und der Grund, ich habe dieses Orchester tatsächlich gegründet vor 20 Jahren, war, dass ich nicht zufrieden war mit dem Publikum. Ich fand das so eindimensional, wer da in diesen Konzerten waren. Es waren nur Leute über 70 aus einer ganz speziellen Gesellschaftsschicht. Und ich wusste, dass klassische Musik eigentlich für alle Menschen was Tolles sein kann. Und dachte, vielleicht muss man alles Mögliche anders machen als andere Musik spielen. Wir bleiben bei der klassischen Musik, aber wir machen es so anders, dass alle sich angesprochen fühlen und ganz viele unterschiedliche Menschen ins Konzert kommen.
1: Sehr schön, vielen lieben Dank. Und jetzt wende ich mich an Herrn Wärtern. Sie haben diese Gruppe eingeladen nach Wolframshausen. Warum?
3: Da knüpfe ich an das Letzte, was Thomas erzählt hat. Konzertsäle haben das gleiche Problem wie Theater auch. Es fehlt der Nachwuchs bei den Zuhörern und Zuschauern. Und deswegen gefällt mir dieser Ansatz sehr gut, den das Treppenhausorchester hat. Er wendet sich an alle Generationen und wenn er dann auch noch die ländliche Perspektive der Hainleite übernimmt, nur besser geht's nicht.
1: Können Sie kurz beschreiben, was Sie vorhaben mit diesem Orchester, außer dass Sie es einladen und hier Musik gemacht wird?
3: Ich habe noch keine wirklich konkrete Idee. Weil sie sich auch erst mit dem Orchester und vor allen Dingen auch mit den Gemeinden in der Region entwickeln wird. Wir werden nichts aufsetzen, wir werden kein Konzept entwickeln und sagen, das ist es und das präsentieren wir euch 2027, sondern wir werden es gemeinsam mit den Gemeinden, mit den Bürgermeistern, mit denjenigen, die in der Feuerwehr sind oder in anderen Gruppen entwickeln und anbieten. Und dann werden wir das sozusagen rückkoppeln und sehen, ob das angenommen wird oder nicht und das nächste Angebot entsprechend anpassen.
1: Warum ist Ihr Schloss der Ort hier für Sie die perfekte Location für sowas?
3: Es ist ein Ort. Es ist nicht die perfekte Location, es ist im Übrigen auch kein Schloss, sondern es ist eigentlich ein Gutshaus. Und ein guter Ort um ländliche Gastfreundschaft, das ist ein Thema, das eigentlich immer in den Familien hochgehalten wurde. Auch mit einer anderen Perspektive, nämlich mit Kultur verbunden, wieder aufzugreifen. Aber es gibt andere Orte, die sind genauso schön und genauso geeignet wie München-Lora, die Burg Lora, herrlich. Bleicherode hat verschiedene Orte, in denen wir Konzerte machen können. Die Region insgesamt muss durch Kultur vereint werden und eine neue Identifikation haben als Landgemeinde Bleicherode.
1: Dem Treppenhausorchester geht es um Begegnung. Berührung, Kontakt. Familie Wärtern geht es um Öffnung, Verbindung und ländliche Gastfreundschaft. Prinzipiell ist eine erfolgreiche Zusammenarbeit fast schon garantiert. Doch ob und wann sich die gemeinsamen Ideen verwirklichen lassen, steht in den Sternen. Und so fahre ich an diesem Abend im Mai beseelt und optimistisch zurück nach Nordhausen und kann Ihnen, liebe Hörer und Hörerinnen, nur die wärmste Empfehlung aussprechen. Ab sofort das Denkmal Uedegree in der Heinleitestraße 29 in Wolframshausen zu besuchen. Besonders an Wochenenden zwischen 14 und 18 Uhr, wenn Marion Neuhaus, bekannt aus der kleinen Hexerei Marmeladenmanufaktur in Limlingerode, Kaffee und Kuchen anbietet. Und halten Sie unbedingt nach kommenden Veranstaltungen in der ausgebauten Scheune des Gutshauses Ausschau. Es ist ein faszinierender Ort.
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1: Guten Morgen, liebe Hörer. Es begrüßt Sie Lara mit den aktuellen Aussichten. Heute startet der Tag zunächst mit größeren Auflockerungen und zeitweise Sonne. Im Laufe des Tages bilden sich jedoch zunehmend Quellwolken, sodass vereinzelt leichte Schauer möglich sind. Gegen Abend lockert die Bewölkung wieder stärker auf. Die Temperaturen erreichen 12 bis 16 Grad, im Harz 8 bis 12 Grad. Dazu weht ein schwacher Nordwestwind. In der Nacht zum Sonntag ist es meist gering bewölkt und überwiegend trocken. Die Temperaturen sinken auf 6 bis 3 Grad bei weiterhin schwachem Nordwestwind.
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1: Heute findet um 10 Uhr in Kelpra eine geologische Führung zur Entdeckung der Numburg-Höhle statt. Gemeinsam mit Christel Völker wandern die Teilnehmenden zur Numburg-Höhle und erhalten spannende Einblicke in das Höhlensystem. Dabei werden auch interessante Zusammenhänge mit dem Stausee Kelpra erläutert. Treffpunkt ist der Parkplatz am Campingplatz in Kelpra. Die Anmeldung erfolgt über den Naturpark Südharz. Für den Höhlenverein wird um eine Spende gebeten. Es lohnt sich mitzumachen, denn in Kelpra gibt es auch eine sehr berühmte und leckere Eisdiele, die Sie nach der Führung besuchen können. Gerne mitmachen um 10 Uhr am Campingplatz Kelpra. Um 20 Uhr tritt im Rahmen des 26. Nordhäuser Jazzfrühlings in Nordhausen die Kölner Sängerin Hanna Köpf mit ihrem Programm Flower Mind im Jazzclub Nordhausen auf. Die Musikerin ist bekannt für ihren stilistischen vielseitigen Sound, der sich zwischen Jazz, Amerikaner, Folk und Country bewegt und dabei stark von US-amerikanischen Singer-Songwriter-Traditionen geprägt ist. Im Mittelpunkt stehen ihre warme, klare Stimme sowie sehr erzählorientierte poetische Texte, die persönliche Geschichten mit gesellschaftlich relevanten Themen wie Klimawandel, sozialer Gerechtigkeit oder politischen Spannungen verbinden, ohne dabei belehrend zu wirken. Begleitet wird sie von einer hochkarätigen Band mit Gitarre, Fiddle und Mandoline, Klavier, Kontrabass, Schlagzeug sowie mehrstimmigem Gesang. Dadurch entsteht ein abwechslungsreicher Live-Sound, der sowohl intime, ruhige Passagen als auch groovige, dynamische und teils jazzig improvisierte Elemente umfasst. Der Konzertabend ist insgesamt als atmosphärisch dichter Mix aus Singer-Songwriter, Intimität und moderner Amerikaner-Jazz-Ästhetik angelegt. Einlass ist ab 19 Uhr, Beginn um 20 Uhr. Die Tickets kosten an der Abendkasse 25 Euro. Der Jazzclub Nordhausen freut sich auf jeden, der diesen Abend bei Ihnen verbringt. Auch wird es musikalisch in der kleinen Freiheit Nordhausen, denn dort findet von 22 bis 5 Uhr ein elektronisches Club-Event statt. Im Mittelpunkt steht ein Live-Set des international bekannten Techno-Artists Dapper Jück, der aus Bad Frankenhausen stammt und für seinen charakteristischen, hypnotischen und treibenden Sound bekannt ist. Er präsentiert ein energiegeladenes Set aus selbstproduzierter und live gemixter elektronischer Musik. Unterstützt wird er von Kleinschmager Audio. Tickets sind an der Abendkasse für 15 Euro erhältlich. Wenn Sie also Techno lieben, dann ist dieser Abend was für Sie. Von 22 bis 5 Uhr in der kleinen Freiheit Nordhausen. Und damit wünscht Ihnen Radio Enno einen musikalischen Samstag.
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3: Guten Morgen, liebe Hörer. Es begrüßt Sie Lara mit den aktuellen Aussichten. Heute startet der Tag zunächst mit größeren Auflockerungen und zeitweise Sonne. Im Laufe des Tages bilden sich jedoch zunehmend Quellwolken, sodass vereinzelt leichte Schauer möglich sind. Gegen Abend lockert die Bewölkung wieder stärker auf. Die Temperaturen erreichen 12 bis 16 Grad, im Harz 8 bis 12 Grad. Dazu weht ein schwacher Nordwestwind. In der Nacht zum Sonntag ist es meist gering bewölkt und überwiegend trocken. Die Temperaturen sinken auf 6 bis 3 Grad bei weiterhin schwachem Nordwestwind.
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3: Heute findet um 10 Uhr in Kelpra eine geologische Führung zur Entdeckung der Numburg-Höhle statt. Gemeinsam mit Christel Völker wandern die Teilnehmenden zur Numburg-Höhle und erhalten spannende Einblicke in das Höhlensystem. Dabei werden auch interessante Zusammenhänge mit dem Stausee Kelpra erläutert. Treffpunkt ist der Parkplatz am Campingplatz in Kelpra. Die Anmeldung erfolgt über den Naturpark Südharz. Für den Höhlenverein wird um eine Spende gebeten. Es lohnt sich mitzumachen, denn in Kelpra gibt es auch eine sehr berühmte und leckere Eisdiele, die Sie nach der Führung besuchen können. Gerne mitmachen um 10 Uhr am Campingplatz Kelpra. Um 20 Uhr tritt im Rahmen des 26. Nordhäuser Jazzfrühlings in Nordhausen die Kölner Sängerin Hanna Köpf mit ihrem Programm Flower Mind im Jazzclub Nordhausen auf. Die Musikerin ist bekannt für ihren stilistischen vielseitigen Sound, der sich zwischen Jazz, Amerikaner, Folk und Country bewegt und dabei stark von US-amerikanischen Singer-Songwriter-Traditionen geprägt ist. Im Mittelpunkt stehen ihre warme, klare Stimme sowie sehr erzählorientierte poetische Texte, die persönliche Geschichten mit gesellschaftlich relevanten Themen wie Klimawandel, sozialer Gerechtigkeit oder politischen Spannungen verbinden, ohne dabei belehrend zu wirken. Begleitet wird sie von einer hochkarätigen Band mit Gitarre, Fiddle und Mandoline, Klavier, Kontrabass, Schlagzeug sowie mehrstimmigem Gesang. Dadurch entsteht ein abwechslungsreicher Live-Sound, der sowohl intime, ruhige Passagen als auch groovige, dynamische und teils jazzig improvisierte Elemente umfasst. Der Konzertabend ist insgesamt als atmosphärisch dichter Mix aus Singer-Songwriter, Intimität und moderner Amerikaner Jazz-Ästhetik angelegt. Einlass ist ab 19 Uhr, Beginn um 20 Uhr. Die Tickets kosten an der Abendkasse 25 Euro. Der Jazzclub Nordhausen freut sich auf jeden, der diesen Abend bei Ihnen verbringt. Auch wird es musikalisch in der kleinen Freiheit Nordhausen, denn dort findet von 22 bis 5 Uhr ein elektronisches Club-Event statt. Im Mittelpunkt steht ein Live-Set des international bekannten Techno-Artist Dapper Jück, der aus Bad Frankenhausen stammt und für seinen charakteristischen, hypnotischen und treibenden Sound bekannt ist. Er präsentiert ein energiegeladenes Set aus selbstproduzierter und live gemixter elektronischer Musik. Unterstützt wird er von Kleinschmager Audio. Tickets sind an der Abendkasse für 15 Euro erhältlich. Wenn Sie also Techno lieben, dann ist dieser Abend was für Sie. Von 22 bis 5 Uhr in der kleinen Freiheit Nordhausen. Und damit wünscht Ihnen Radio Enno einen musikalischen Samstag.
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1: Guten Morgen, liebe Hörer. Es begrüßt Sie Lara mit den aktuellen Aussichten. Heute startet der Tag zunächst mit größeren Auflockerungen und zeitweise Sonne. Im Laufe des Tages bilden sich jedoch zunehmend Quellwolken, sodass vereinzelt leichte Schauer möglich sind. Gegen Abend lockert die Bewölkung wieder stärker auf. Die Temperaturen erreichen 12 bis 16 Grad, im Harz 8 bis 12 Grad. Dazu weht ein schwacher Nordwestwind. In der Nacht zum Sonntag ist es meist gering bewölkt und überwiegend trocken. Die Temperaturen sinken auf 6 bis 3 Grad bei weiterhin schwachem Nordwestwind.
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1: Heute findet um 10 Uhr in Kelpra eine geologische Führung zur Entdeckung der Numburg-Höhle statt. Gemeinsam mit Christel Völker wandern die Teilnehmenden zur Numburg-Höhle und erhalten spannende Einblicke in das Höhlensystem. Dabei werden auch interessante Zusammenhänge mit dem Stausee Kelpra erläutert. Treffpunkt ist der Parkplatz am Campingplatz in Kelpra. Die Anmeldung erfolgt über den Naturpark Südharz. Für den Höhlenverein wird um eine Spende gebeten. Es lohnt sich mitzumachen, denn in Kelpra gibt es auch eine sehr berühmte und leckere Eisdiele, die Sie nach der Führung besuchen können. Gerne mitmachen um 10 Uhr am Campingplatz Kelpra. Um 20 Uhr tritt im Rahmen des 26. Nordhäuser Jazzfrühlings in Nordhausen die Kölner Sängerin Hanna Köpf mit ihrem Programm Flower Mind im Jazzclub Nordhausen auf. Die Musikerin ist bekannt für ihren stilistischen vielseitigen Sound, der sich zwischen Jazz, Amerikaner, Folk und Country bewegt und dabei stark von US-amerikanischen Singer-Songwriter-Traditionen geprägt ist. Im Mittelpunkt stehen ihre warme, klare Stimme sowie sehr erzählorientierte poetische Texte, die persönliche Geschichten mit gesellschaftlich relevanten Themen wie Klimawandel, sozialer Gerechtigkeit oder politischen Spannungen verbinden, ohne dabei belehrend zu wirken. Begleitet wird sie von einer hochkarätigen Band mit Gitarre, Fiddle und Mandoline, Klavier, Kontrabass, Schlagzeug sowie mehrstimmigem Gesang. Dadurch entsteht ein abwechslungsreicher Live-Sound, der sowohl intime, ruhige Passagen als auch groovige, dynamische und teils jazzig improvisierte Elemente umfasst. Der Konzertabend ist insgesamt als atmosphärisch dichter Mix aus Singer-Songwriter, Intimität und moderner Amerikaner-Jazz-Ästhetik angelegt. Einlass ist ab 19 Uhr, Beginn um 20 Uhr. Die Tickets kosten an der Abendkasse 25 Euro. Der Jazzclub Nordhausen freut sich auf jeden, der diesen Abend bei Ihnen verbringt. Auch wird es musikalisch in der kleinen Freiheit Nordhausen, denn dort findet von 22 bis 5 Uhr ein elektronisches Club-Event statt. Im Mittelpunkt steht ein Live-Set des international bekannten Techno-Artists Dapper Jück, der aus Bad Frankenhausen stammt und für seinen charakteristischen, hypnotischen und treibenden Sound bekannt ist. Er präsentiert ein energiegeladenes Set aus selbstproduzierter und live gemixter elektronischer Musik. Unterstützt wird er von Kleinschmager Audio. Tickets sind an der Abendkasse für 15 Euro erhältlich. Wenn Sie also Techno lieben, dann ist dieser Abend was für Sie. Von 22 bis 5 Uhr in der kleinen Freiheit Nordhausen. Und damit wünscht Ihnen Radio Enno einen musikalischen Samstag.
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3: Guten Morgen, liebe Hörer. Es begrüßt Sie Lara mit den aktuellen Aussichten. Heute startet der Tag zunächst mit größeren Auflockerungen und zeitweise Sonne. Im Laufe des Tages bilden sich jedoch zunehmend Quellwolken, sodass vereinzelt leichte Schauer möglich sind. Gegen Abend lockert die Bewölkung wieder stärker auf. Die Temperaturen erreichen 12 bis 16 Grad, im Harz 8 bis 12 Grad. Dazu weht ein schwacher Nordwestwind. In der Nacht zum Sonntag ist es meist gering bewölkt und überwiegend trocken. Die Temperaturen sinken auf 6 bis 3 Grad bei weiterhin schwachem Nordwestwind.
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3: Heute findet um 10 Uhr in Kelpra eine geologische Führung zur Entdeckung der Numburg-Höhle statt. Gemeinsam mit Christel Völker wandern die Teilnehmenden zur Numburg-Höhle und erhalten spannende Einblicke in das Höhlensystem. Dabei werden auch interessante Zusammenhänge mit dem Stausee Kelpra erläutert. Treffpunkt ist der Parkplatz am Campingplatz in Kelpra. Die Anmeldung erfolgt über den Naturpark Südharz. Für den Höhlenverein wird um eine Spende gebeten. Es lohnt sich mitzumachen, denn in Kelpra gibt es auch eine sehr berühmte und leckere Eisdiele, die Sie nach der Führung besuchen können. Gerne mitmachen um 10 Uhr am Campingplatz Kelpra. Um 20 Uhr tritt im Rahmen des 26. Nordhäuser Jazzfrühlings in Nordhausen die Kölner Sängerin Hanna Köpf mit ihrem Programm Flower Mind im Jazzclub Nordhausen auf. Die Musikerin ist bekannt für ihren stilistischen vielseitigen Sound, der sich zwischen Jazz, Amerikaner, Folk und Country bewegt und dabei stark von US-amerikanischen Singer-Songwriter-Traditionen geprägt ist. Im Mittelpunkt stehen ihre warme, klare Stimme sowie sehr erzählorientierte poetische Texte, die persönliche Geschichten mit gesellschaftlich relevanten Themen wie Klimawandel, sozialer Gerechtigkeit oder politischen Spannungen verbinden, ohne dabei belehrend zu wirken. Begleitet wird sie von einer hochkarätigen Band mit Gitarre, Fiddle und Mandoline, Klavier, Kontrabass, Schlagzeug sowie mehrstimmigem Gesang. Dadurch entsteht ein abwechslungsreicher Live-Sound, der sowohl intime, ruhige Passagen als auch groovige, dynamische und teils jazzig improvisierte Elemente umfasst. Der Konzertabend ist insgesamt als atmosphärisch dichter Mix aus Singer-Songwriter, Intimität und moderner Amerikaner-Jazz-Ästhetik angelegt. Einlass ist ab 19 Uhr, Beginn um 20 Uhr. Die Tickets kosten an der Abendkasse 25 Euro. Der Jazzclub Nordhausen freut sich auf jeden, der diesen Abend bei Ihnen verbringt. Auch wird es musikalisch in der kleinen Freiheit Nordhausen, denn dort findet von 22 bis 5 Uhr ein elektronisches Club-Event statt. Im Mittelpunkt steht ein Live-Set des international bekannten Techno-Artists Dapper Jück, der aus Bad Frankenhausen stammt und für seinen charakteristischen, hypnotischen und treibenden Sound bekannt ist. Er präsentiert ein energiegeladenes Set aus selbstproduzierter und live gemixter elektronischer Musik. Unterstützt wird er von Kleinschmager Audio. Tickets sind an der Abendkasse für 15 Euro erhältlich. Wenn Sie also Techno lieben, dann ist dieser Abend was für Sie. Von 22 bis 5 Uhr in der kleinen Freiheit Nordhausen. Und damit wünscht Ihnen Radio Enno einen musikalischen Samstag.
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1: Auf ein Wort. 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Heute.
2: Der Groschen ist gefallen.
3: Eine jüngere Redensart, die auf Verkaufsautomaten zurückgeht. Nicht immer funktioniert, sind diese Geräte einwandfrei, wenn man einen Groschen eingeworfen hatte. Wenn man dann endlich Erfolg hatte, sagte man erfreut, der Groschen ist gefallen. Diese Redensart wird heute benutzt, wenn jemand einen Zusammenhang zunächst nicht und dann endlich doch begreift.
1: Viel Spaß beim Schreiben.
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1: Guten Morgen, liebe Hörer. Es begrüßt Sie Lara mit den aktuellen Aussichten. Heute startet der Tag zunächst mit größeren Auflockerungen und zeitweise Sonne. Im Laufe des Tages bilden sich jedoch zunehmend Quellwolken, sodass vereinzelt leichte Schauer möglich sind. Gegen Abend lockert die Bewölkung wieder stärker auf. Die Temperaturen erreichen 12 bis 16 Grad, im Harz 8 bis 12 Grad. Dazu weht ein schwacher Nordwestwind. In der Nacht zum Sonntag ist es meist gering bewölkt und überwiegend trocken. Die Temperaturen sinken auf 6 bis 3 Grad bei weiterhin schwachem Nordwestwind.
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1: Heute findet um 10 Uhr in Kelpra eine geologische Führung zur Entdeckung der Numburg-Höhle statt. Gemeinsam mit Christel Völker wandern die Teilnehmenden zur Numburg-Höhle und erhalten spannende Einblicke in das Höhlensystem. Dabei werden auch interessante Zusammenhänge mit dem Stausee Kelpra erläutert. Treffpunkt ist der Parkplatz am Campingplatz in Kelpra. Die Anmeldung erfolgt über den Naturpark Südharz. Für den Höhlenverein wird um eine Spende gebeten. Es lohnt sich mitzumachen, denn in Kelpra gibt es auch eine sehr berühmte und leckere Eisdiele, die Sie nach der Führung besuchen können. Gerne mitmachen um 10 Uhr am Campingplatz Kelpra. Um 20 Uhr tritt im Rahmen des 26. Nordhäuser Jazzfrühlings in Nordhausen die Kölner Sängerin Hanna Köpf mit ihrem Programm Flower Mind im Jazzclub Nordhausen auf. Die Musikerin ist bekannt für ihren stilistischen vielseitigen Sound, der sich zwischen Jazz, Amerikaner, Folk und Country bewegt und dabei stark von US-amerikanischen Singer-Songwriter-Traditionen geprägt ist. Im Mittelpunkt stehen ihre warme, klare Stimme sowie sehr erzählorientierte, poetische Texte, die persönliche Geschichten mit gesellschaftlich relevanten Themen wie Klimawandel, sozialer Gerechtigkeit oder politischen Spannungen verbinden, ohne dabei belehrend zu wirken. Begleitet wird sie von einer hochkarätigen Band mit Gitarre, Fiddle und Mandoline, Klavier, Kontrabass, Schlagzeug sowie mehrstimmigem Gesang. Dadurch entsteht ein abwechslungsreicher Live-Sound, der sowohl intime, ruhige Passagen als auch groovige, dynamische und teils jazzig improvisierte Elemente umfasst. Der Konzertabend ist insgesamt als atmosphärisch dichter Mix aus Singer-Songwriter, Intimität und moderner Amerikaner-Jazz-Ästhetik angelegt. Einlass ist ab 19 Uhr, Beginn um 20 Uhr. Die Tickets kosten an der Abendkasse 25 Euro. Der Jazzclub Nordhausen freut sich auf jeden, der diesen Abend bei Ihnen verbringt. Auch wird es musikalisch in der kleinen Freiheit Nordhausen, denn dort findet von 22 bis 5 Uhr ein elektronisches Club-Event statt. Im Mittelpunkt steht ein Live-Set des international bekannten Techno-Artist Dapper Jück, der aus Bad Frankenhausen stammt und für seinen charakteristischen, hypnotischen und treibenden Sound bekannt ist. Er präsentiert ein energiegeladenes Set aus selbstproduzierter und live gemixter elektronischer Musik. Unterstützt wird er von Kleinschmager Audio. Tickets sind an der Abendkasse für 15 Euro erhältlich. Wenn Sie also Techno lieben, dann ist dieser Abend was für Sie. Von 22 bis 5 Uhr in der kleinen Freiheit Nordhausen. Und damit wünscht Ihnen Radio Enno einen musikalischen Samstag.
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3: Guten Morgen, liebe Hörer. Es begrüßt Sie Lara mit den aktuellen Aussichten. Heute startet der Tag zunächst mit größeren Auflockerungen und zeitweise Sonne. Im Laufe des Tages bilden sich jedoch zunehmend Quellwolken, sodass vereinzelt leichte Schauer möglich sind. Gegen Abend lockert die Bewölkung wieder stärker auf. Die Temperaturen erreichen 12 bis 16 Grad, im Harz 8 bis 12 Grad. Dazu weht ein schwacher Nordwestwind. In der Nacht zum Sonntag ist es meist gering bewölkt und überwiegend trocken. Die Temperaturen sinken auf 6 bis 3 Grad bei weiterhin schwachem Nordwestwind.
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3: Heute findet um 10 Uhr in Kelpra eine geologische Führung zur Entdeckung der Numburg-Höhle statt. Gemeinsam mit Christel Völker wandern die Teilnehmenden zur Numburg-Höhle und erhalten spannende Einblicke in das Höhlensystem. Dabei werden auch interessante Zusammenhänge mit dem Stausee Kelpra erläutert. Treffpunkt ist der Parkplatz am Campingplatz in Kelpra. Die Anmeldung erfolgt über den Naturpark Südharz. Für den Höhlenverein wird um eine Spende gebeten. Es lohnt sich mitzumachen, denn in Kelpra gibt es auch eine sehr berühmte und leckere Eisdiele, die Sie nach der Führung besuchen können. Gerne mitmachen um 10 Uhr am Campingplatz Kelpra. Um 20 Uhr tritt im Rahmen des 26. Nordhäuser Jazzfrühlings in Nordhausen die Kölner Sängerin Hanna Köpf mit ihrem Programm Flower Mind im Jazzclub Nordhausen auf. Die Musikerin ist bekannt für ihren stilistischen vielseitigen Sound, der sich zwischen Jazz, Amerikaner, Folk und Country bewegt und dabei stark von US-amerikanischen Singer-Songwriter-Traditionen geprägt ist. Im Mittelpunkt stehen ihre warme, klare Stimme sowie sehr erzählorientierte poetische Texte, die persönliche Geschichten mit gesellschaftlich relevanten Themen wie Klimawandel, sozialer Gerechtigkeit oder politischen Spannungen verbinden, ohne dabei belehrend zu wirken. Begleitet wird sie von einer hochkarätigen Band mit Gitarre, Fiddle und Mandoline, Klavier, Kontrabass, Schlagzeug sowie mehrstimmigem Gesang. Dadurch entsteht ein abwechslungsreicher Live-Sound, der sowohl intime, ruhige Passagen als auch groovige, dynamische und teils jazzig improvisierte Elemente umfasst. Der Konzertabend ist insgesamt als atmosphärisch dichter Mix aus Singer-Songwriter, Intimität und moderner Amerikaner-Jazz-Ästhetik angelegt. Einlass ist ab 19 Uhr, Beginn um 20 Uhr. Die Tickets kosten an der Abendkasse 25 Euro. Der Jazzclub Nordhausen freut sich auf jeden, der diesen Abend bei Ihnen verbringt. Auch wird es musikalisch in der kleinen Freiheit Nordhausen, denn dort findet von 22 bis 5 Uhr ein elektronisches Club-Event statt. Im Mittelpunkt steht ein Live-Set des international bekannten Techno-Artists Dapper Jück, der aus Bad Frankenhausen stammt und für seinen charakteristischen, hypnotischen und treibenden Sound bekannt ist. Er präsentiert ein energiegeladenes Set aus selbstproduzierter und live gemixter elektronischer Musik. Unterstützt wird er von Kleinschmager Audio. Tickets sind an der Abendkasse für 15 Euro erhältlich. Wenn Sie also Techno lieben, dann ist dieser Abend was für Sie. Von 22 bis 5 Uhr in der kleinen Freiheit Nordhausen. Und damit wünscht Ihnen Radio Enno einen musikalischen Samstag.
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1: So, hallo, Auguste Sandner hier. Ich berichte heute von meinem Besuch in Leinefelde. Das liegt nicht unbedingt nah an Nordhausen dran, aber ich habe in meiner Funktion als Medienpädagogin dort mit einer 6. Klasse aus Worbis zusammengearbeitet. Vielleicht hat es der eine oder die andere von Ihnen schon gehört. Vom 23. April bis 11. Oktober können Sie die Landesgartenschau 2026 in Leinefelde besuchen. Unter dem Motto Aussöhnung zwischen Stadt und Land will man hier ein klares Zeichen setzen. Für Verbindung statt Trennung, für Lebensqualität, Nachhaltigkeit und neues Denken im Städtebau. Ob im Augarten, in der Gartenstadt, im Lunapark oder in Tüffersgarten. Leinefelde erblüht dieses Jahr im Rahmen der Landesgartenschau in den buntesten Farben und die Stadt wird nachhaltig positiv davon geprägt. So bestätigt es auch Stefan Nolte, der Geschäftsführer, den ich an einem etwas verregneten Tag kurz vor der großen Eröffnung auf dem Gelände treffe.
2: Eine Landesgartenschau ist immer ein Turbo für Stadtentwicklung. Also hier sind in den letzten Jahren in diesem Bereich um die 50 Millionen Euro reingeflossen. Die grüne Achse, Tüffersgarten, das Landesgartenschaugelände selber, in Infrastruktur etc. Und das bei 30 Millionen Förderung. Das muss man sich mal vorstellen, was wir hier umsetzen konnten. Das heißt also, die Landesgartenschau hat eine Stadtentwicklung, die wir vielleicht in 20 Jahren hätten so umsetzen können, in 3 oder 4 Jahren im Prinzip vollzogen.
1: Hat er da gerade Turbo gesagt? Oha. Nein, liebe Hörer und Hörerinnen, der Bauturbo ist nicht der Grund, warum ich mich nach Leinefelde aufgemacht habe. Doch warum spreche ich eigentlich mit Herrn Nolte über die Landesgartenschau? Ja, weil es natürlich eine coole Sache in der Nähe von Nordhausen ist. Aber auch, weil ich hier mit einer 6. Klasse aus Worbis an einer Hörstation beteiligt bin. Wir haben nämlich verschiedene Audiodateien entwickelt, die von Kindern für Kinder etwas über die Landesgartenschau allgemein, über Dr. Tüffers, über die Geräusche im Lunapark, das Gelände und die Pflanzenvielfalt verraten. Und zur offiziellen Freigabe der Hörstation sind ein paar Kinder, Stefan Nolte als Vertreter der Landesgartenschau, Sponsoren der Kreissparkasse und die Stiftung der Kreissparkasse und auch Andrea Betzig von der Thüringer Landesmedienanstalt gekommen. Aber wie gehört denn die Medienanstalt hier in das Projekt?
3: Also die Thüringer Landesmedienanstalt ist im Endeffekt der Partner in dem Projekt, der die Fäden in der Hand hat. Also der die Schule koordiniert, der die Museen oder Gärten irgendwie akquiriert, der den Bürgersender fragt, ob er mitmachen möchte, der die Sparkassenkulturstiftung einlädt, an der Veranstaltung teilzunehmen. Und wir haben vor 8 Jahren dieses Projekt initiiert. Das heißt, wir hatten in Arnstadt im Schlossmuseum ein tolles Hörspielprojekt und dann hat die Sparkassenkulturstiftung gesagt, das ist ja so toll, das möchten wir gerne fördern und an mehreren Standorten in Thüringen durchführen. Und seitdem machen wir das und haben auch jetzt schon 50 andere Audioguides in ganz Thüringen entwickelt. Und wir sind ganz stolz drauf, denn das ist was Besonderes. Es ist sowas wie so ein Schatz, den man nochmal durch Kinderaugen sieht. Also wir leben in so einem tollen Bundesland, wo es so viele kleine, ganz versteckte Orte gibt, die man vielleicht nicht auf dem Schirm hat, wenn man so durch Thüringen fährt und die Wartburg oder Weimar im Blick hat. Und wenn wir jetzt mal durch Thüringen auf unserer Karte, die wir für das Hörmap im Museumprojekt haben, schauen, dann sehen wir so viele tolle Dinge. Aber ich denke, Mann, die Kinder, die zeigen uns wirklich, dass wir mal genauer hingucken müssen und vielleicht auch manchmal so ein Stück aus deren Perspektive einnehmen und nicht immer nur von unserer Erwachsenen-Effizienzbrille sehen müssen.
1: Andrea Betzig von der Thüringer Landesmedienanstalt spricht mir da aus dem Herzen, denn die Arbeit mit Kindern ist immer eine Bereicherung. Und die Kids heute in Leinefelde wiederzusehen, macht mir wirklich Freude. Was sagen eigentlich die zu ihrer selbstgestalteten Hörstation?
4: Es war schon schön, so den Gesamteindruck zu hören, von wie es alles so zusammengespielt wurde.
1: Wie findet ihr denn die Hörstation so optisch?
5: Ich finde, sie sieht richtig toll aus. Und ich finde auch den Design von den Blumen, die da drauf sind, finde ich richtig schön.
1: Die Blumen, habt ihr die nachträglich noch irgendwie gemalt in der Klasse, in der Schule?
6: Ja, die haben ein paar aus unserer Klasse gemalt.
1: Und hast du dir die Hörstation so vorgestellt?
6: Ja, ich finde es auch sehr gut und habe es mir auch genauso vorgestellt.
1: Schickt ihr jetzt Familie und Freunde hierher, damit sie sich die Landesgartenschau und die Hörstation angucken?
4: Definitiv.
1: Eine sechste Klasse des Marie-Curie-Gymnasiums Worbes hat eine Hörstation für die Landesgartenschau Leinefelde-Worbes entwickelt, die man jetzt vor Ort bestaunen und benutzen kann. Und auch Stefan Nolte, der Geschäftsführer der Landesgartenschau, ist begeistert vom Ergebnis, welches in Tüffers Garten einen wunderschönen Platz gefunden hat.
2: Ganz toll. Also gerade wenn man die Geschichte von Tüffers Garten noch nicht erlebt hat und die jetzt erzählt bekommen, hier auf dem Hochpunkt von Leinefelde mit der Historie von einem Arzt, der einfach so viel für Leinefelde getan hat, das Krankenhaus mitentwickelt hat etc. Und wie ich jetzt selber erfahren habe, der eigentlich nur auf der Durchreise war. Also ganz witzig und mit Kindern zu arbeiten ist was sehr, sehr Tolles im Endeffekt. Und ich habe eben auch schon gesehen, als die Kinder ihr Projekt das erste Mal jetzt gehört haben, wie sie da vorgestanden haben und sich gefreut haben und die Inhalte wiedergegeben wurden. Also ganz toll.
7: Die Landesgartenschau eröffnet jetzt auch und ist die Aufregung sehr groß? Kann noch viel schief gehen oder hat alles genau so geklappt, wie man es geplant hat?
2: Also ich habe keine Glaskugel, das muss ich sagen, aber wir sind sehr gut vorbereitet, sind jetzt im Endsport. Wir sind auch im Reaktionsmodus im Augenblick. Wir kämpfen im Augenblick mit dem Wetter, hatten auch eine kleine Überschwemmung jetzt auf dem Gelände. Aber im Großen und Ganzen werden wir zu 99% das umsetzen, was wir haben wollten. Und wir werden auch natürlich an bestimmten Sachen oder Bereichen nachjustieren. Das wird sich jetzt in den nächsten 14 Tagen einfach einspielen müssen. Wir müssen die Besucherdienste, die Verkehrsströme organisieren. Wir müssen gucken, dass das Ticketing so läuft, wie wir das uns auch vorgestellt haben. Die Blumen und das Grün ist auf dem Gelände zum größten Teil drauf. Jetzt wird noch die Kunst entwickelt oder weiterentwickelt. Und wir werden jetzt in den nächsten Tagen noch die Bänke aufstellen. Wir haben noch 130 Bänke bei uns im Lager. Die werden jetzt drauf kommen. Sonnensegel, Sonnenschirme. Und ja, die Gastronomen, die wir hier akquiriert haben, müssen sich natürlich auch einspielen. Und ich denke mal, wir sind gut aufgestellt. Und ich freue mich auch sehr darauf.
1: Die Freude ist verständlich. Und wir drücken hier aus Nordhausen die Daumen, dass die Landesgartenschau in Leinefelde vom 23. April bis 11. Oktober ein voller Erfolg für alle wird. Und sollten Sie, liebe Hörer und Hörerinnen, auch mal hinfahren und das wundervoll gestaltete Gelände genießen, schauen Sie doch in Tüffers Garten vorbei und drücken an der Hörstation auf die Knöpfe. Das lohnt sich.
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1: Guten Morgen, liebe Hörer. Es begrüßt Sie Lara mit den aktuellen Aussichten. Heute startet der Tag zunächst mit größeren Auflockerungen und zeitweise Sonne. Im Laufe des Tages bilden sich jedoch zunehmend Quellwolken, sodass vereinzelt leichte Schauer möglich sind. Gegen Abend lockert die Bewölkung wieder stärker auf. Die Temperaturen erreichen 12 bis 16 Grad, im Harz 8 bis 12 Grad. Dazu weht ein schwacher Nordwestwind. In der Nacht zum Sonntag ist es meist gering bewölkt und überwiegend trocken. Die Temperaturen sinken auf 6 bis 3 Grad bei weiterhin schwachem Nordwestwind.
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1: Heute findet um 10 Uhr in Kelpra eine geologische Führung zur Entdeckung der Numburg-Höhle statt. Gemeinsam mit Christel Völker wandern die Teilnehmenden zur Numburg-Höhle und erhalten spannende Einblicke in das Höhlensystem. Dabei werden auch interessante Zusammenhänge mit dem Stausee Kelpra erläutert. Treffpunkt ist der Parkplatz am Campingplatz in Kelpra. Die Anmeldung erfolgt über den Naturpark Südharz. Für den Höhlenverein wird um eine Spende gebeten. Es lohnt sich mitzumachen, denn in Kelpra gibt es auch eine sehr berühmte und leckere Eisdiele, die Sie nach der Führung besuchen können. Gerne mitmachen um 10 Uhr am Campingplatz Kelpra. Um 20 Uhr tritt im Rahmen des 26. Nordhäuser Jazzfrühlings in Nordhausen die Kölner Sängerin Hanna Köpf mit ihrem Programm Flower Mind im Jazzclub Nordhausen auf. Die Musikerin ist bekannt für ihren stilistischen vielseitigen Sound, der sich zwischen Jazz, Amerikaner, Folk und Country bewegt und dabei stark von US-amerikanischen Singer-Songwriter-Traditionen geprägt ist. Im Mittelpunkt stehen ihre warme, klare Stimme sowie sehr erzählorientierte poetische Texte, die persönliche Geschichten mit gesellschaftlich relevanten Themen wie Klimawandel, sozialer Gerechtigkeit oder politischen Spannungen verbinden, ohne dabei belehrend zu wirken. Begleitet wird sie von einer hochkarätigen Band mit Gitarre, Fiddle und Mandoline, Klavier, Kontrabass, Schlagzeug sowie mehrstimmigem Gesang. Dadurch entsteht ein abwechslungsreicher Live-Sound, der sowohl intime, ruhige Passagen als auch groovige, dynamische und teils jazzig improvisierte Elemente umfasst. Der Konzertabend ist insgesamt als atmosphärisch dichter Mix aus Singer-Songwriter, Intimität und moderner Amerikaner-Jazz-Ästhetik angelegt. Einlass ist ab 19 Uhr, Beginn um 20 Uhr. Die Tickets kosten an der Abendkasse 25 Euro. Der Jazzclub Nordhausen freut sich auf jeden, der diesen Abend bei Ihnen verbringt. Auch wird es musikalisch in der kleinen Freiheit Nordhausen, denn dort findet von 22 bis 5 Uhr ein elektronisches Club-Event statt. Im Mittelpunkt steht ein Live-Set des international bekannten Techno-Artist Dapa Yük, der aus Bad Frankenhausen stammt und für seinen charakteristischen, hypnotischen und treibenden Sound bekannt ist. Er präsentiert ein energiegeladenes Set aus selbstproduzierter und live gemixter elektronischer Musik. Unterstützt wird er von Kleinschmager Audio. Tickets sind an der Abendkasse für 15 Euro erhältlich. Wenn Sie also Techno lieben, dann ist dieser Abend was für Sie. Von 22 bis 5 Uhr in der kleinen Freiheit Nordhausen. Und damit wünscht Ihnen Radio Enno einen musikalischen Samstag.
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0: Hallo, liebe Märchenfreunde aus nah und fern. Hier ist der Leseopa Richard mit dem Märchenzug Rumpumpel. Und der rollt heute durch das Land, in dem es sehr viel Licht gibt. Und zunächst lauschen wir dem Gespräch mit dem alten Fahrstuhl und der Fledermaus Ursula Almer vom Kreuzsand, die diesmal wissen will, wie das Licht in die Lampe kommt. Die Frage beantwortet dann die kluge Möhre Kiki Karotte aus dem Möhrchenheft. Und natürlich gibt es Geschichten vom Licht. Zunächst hört ihr dann das blaue Licht, gelesen von Reinhard Kurz, dann vom Blitz, Donner und Wetter und das Märchen von der verlorenen Zeit, gelesen von Gerold Grofe. Ich wünsche euch viel Spaß dazu.
1: Guten Morgen, liebe Kinder. Guten Morgen, liebe Ursula.
2: Hallöchen alle zusammen. Also, ich bewege mich nicht von der Stelle. Heute bleibe ich definitiv an meinem Schlafbalken.
1: Warum? Was ist hier denn passiert?
2: Gestern Abend beim Insektenjagen bin ich wieder zu nah an das Licht einer der neuen Straßenlampen herangekommen und das blendete so.
1: Warum? Das weißt du doch schon lange. Warum fliegst du da immer wieder hin?
2: Wie sich da die schönsten Nachtfalter und Nachtinsekten tummeln, das ist einfach zu lecker.
1: Aha, also der Appetit treibt dich.
2: Ja, aber das Licht ärgert mich. Wie kommt das Licht in die Lampe? Das gab es doch früher nicht.
1: Da fragen wir nachher unsere kluge Karotte. Aber vorher hören wir die Geschichte »Das blaue Licht«. Reinhard Kurz liest für euch.
3: Das blaue Licht, gelesen von Reinhard Kurz. Es war einmal ein Soldat, der hatte dem König lange Jahre treu gedient. Als der Krieg zu Ende war und der Soldat der vielen Wunden wegen, die er empfangen hatte, nicht weiter dienen konnte, sprach der König zu ihm: »Du kannst heimgehen, ich brauche dich nicht mehr. Geld bekommst du nicht, denn Lohn erhält nur der, welcher mir Dienste dafür leistet.« Da wusste der Soldat nicht, womit er sein Leben fristen sollte, ging voll Sorgen fort und ging den ganzen Tag, bis er abends in einen Wald kam. Als die Finsternis einbrach, sah er ein Licht. Dem näherte er sich und kam zu einem Haus. Darin wohnte eine Hexe. »Gib mir doch ein Nachtlager und ein wenig Essen und Trinken«, sprach er zu ihr. »Ich verschmachte sonst.« »Oho«, antwortete sie, »wer gibt einem verlaufenen Soldaten etwas? Doch ich will barmherzig sein und dich aufnehmen, wenn du tust, was ich verlange.« »Was verlangst du?«, fragte der Soldat. »Dass du mir morgen meinen Garten umgräbst.« Der Soldat willigte ein und arbeitete den folgenden Tag aus allen Kräften, konnte aber vor Abend nicht fertig werden. »Ich sehe wohl«, sprach die Hexe, »dass du heute nicht fertig wirst. Ich will dich noch eine Nacht behalten, dafür sollst du mir morgen ein Fuderholz spalten und klein machen.« Der Soldat brauchte dazu den ganzen Tag. Und abends machte ihm die Hexe den Vorschlag, noch eine Nacht zu bleiben. »Du sollst mir morgen nur eine geringe Arbeit tun. Hinter meinem Hause ist ein alter, wasserloser Brunnen. In den ist mir mein Licht gefallen. Es brennt blau und verlischt nicht. Das sollst du mir wieder heraufholen.« Den anderen Tag führte ihn die Alte zu dem Brunnen und ließ ihn in einem Korb hinab. Er fand das blaue Licht und machte ein Zeichen, dass sie ihn wieder hinaufziehen sollte. Sie zog ihn auch in die Höhe, als er aber dem Rand nahe war, reichte sie die Hand hinab und wollte ihm das blaue Licht abnehmen. »Nein«, sagte er und bemerkte ihre bösen Gedanken, »das Licht gebe ich dir nicht eher, bis ich mit beiden Füßen auf dem Erdboden stehe.« Da geriet die Hexe in Wut, ließ ihn wieder hinab in den Brunnen fallen und ging fort. Der arme Soldat fiel, ohne Schaden zu nehmen, auf den feuchten Boden, und das blaue Licht brannte fort. Aber was konnte ihm das helfen? Er sah wohl, dass er dem Tod nicht entgehen würde. Er saß eine Weile ganz traurig. Da griff er zufällig in seine Tasche und fand seine Tabakspfeife, die noch halb gestopft war. »Das soll mein letztes Vergnügen sein«, dachte er, zog sie heraus, zündete sie an dem blauen Licht an und fing an zu rauchen. Als der Dampf in der Höhle umhergezogen war, stand auf einmal ein kleines schwarzes Männchen vor ihm und fragte: »Herr, was befehlst du?« »Was habe ich dir zu befehlen?« erwiderte der Soldat ganz verwundert. »Ich muss alles tun«, sagte das Männchen, »was du verlangst.« »Gut«, sprach der Soldat, »so hilf mir zuerst aus dem Brunnen.« Das Männchen nahm ihn bei der Hand und führte ihn durch einen unterirdischen Gang, vergaß aber nicht, das blaue Licht mitzunehmen. Es zeigte ihm unterwegs die Schätze, welche die Hexe zusammengebracht und da versteckt hatte, und der Soldat nahm so viel Gold, wie er tragen konnte. Als er oben war, sprach er zu dem Männchen: »Nun geh hin, bind die alte Hexe und führe sie vor das Gericht.« Nicht lange, so kam sie auf einem wilden Kater mit furchtbarem Geschrei schnell wie der Wind vorbeigeritten, und es dauerte abermals nicht lang, so war das Männchen zurück.
4: »Es ist alles ausgerichtet«, sprach es, »und die Hexe hängt schon am Galgen. Herr, was befiehlst du weiter?«
3: fragte der Kleine. »In dem Augenblick nichts«, antwortete der Soldat. »Du kannst nach Hause gehen. Sei nur gleich bei der Hand, wenn ich dich rufe.«
4: »Es ist nichts nötig«, sprach das Männchen, »als dass du deine Pfeife an dem blauen Licht anzündest, und dann stehe ich gleich vor dir.«
3: Darauf verschwand es vor seinen Augen. Der Soldat kehrte in die Stadt zurück, aus der er gekommen war. Er ging in den besten Gasthof und ließ sich schöne Kleider machen. Dann befahl er dem Wirt, ihm ein Zimmer so prächtig als möglich einzurichten. Als er fertig war und der Soldat es bezogen hatte, rief er das schwarze Männchen und sprach: »Ich habe dem König treu gedient. Er aber hat mich fortgeschickt und mich hungern lassen. Dafür will ich jetzt Rache nehmen.«
4: »Was soll ich tun?« fragte der Kleine.
3: »Spätabends, wenn die Königstochter im Bett liegt, so bring sie schlafend hierher. Sie soll Mägdedienste bei mir tun.« Das Männchen sprach:
4: »Für mich ist das ein leichtes, für dich aber ein gefährliches Ding. Wenn das herauskommt, wird es dir schlimm ergehen.«
3: Als es 12 geschlagen hatte, sprang die Türe auf, und das Männchen trug die Königstochter herein.
4: »Ah, da bist du ja«, rief der Soldat.
3: »Frisch an die Arbeit. Geh, hol den Besen und kehr die Stube.« Als sie fertig war, hieß er sie zu seinem Sessel kommen, streckte ihr die Füße entgegen und sprach: »Zieh mir die Stiefel aus«, warf sie ihr dann ins Gesicht, und sie musste sie aufheben, reinigen und glänzend machen. Sie tat aber alles, was er ihr befahl, ohne Widerstreben, stumm und mit halbgeschlossenen Augen. Bei dem ersten Hahnenschrei trug sie das Männchen wieder in das königliche Schloss und ihr Bett zurück. Am anderen Morgen, als die Königstochter aufgestanden war, ging sie zu ihrem Vater und erzählte ihm, sie hätte einen wunderlichen Traum gehabt. »Ich war durch die Straßen mit Blitzeschnelle fortgetragen und in das Zimmer eines Soldaten gebracht. Dem musste ich als Magd dienen und aufwarten und alle gemeine Arbeit tun, die Stube kehren und die Stiefel putzen. Es war nur ein Traum, und doch bin ich so müde, als wenn ich wirklich alles getan hätte.« »Der Traum könnte wahr gewesen sein«, sprach der König. »Ich will dir einen Rat geben. Stecke deine Tasche voll Erbsen und mache ein kleines Loch in die Tasche. Wirst du wieder abgeholt, so fallen sie heraus und lassen die Spur auf der Straße.« Als der König so sprach, stand das Männchen unsichtbar dabei und hörte alles mit an. Nachts, als es die schlafende Königstochter wieder durch die Straßen trug, fielen zwar einzelne Erbsen aus der Tasche, aber sie konnten keine Spur machen, denn das listige Männchen hatte vorher in allen Straßen Erbsen verstreut. Die Königstochter aber musste wieder bis zum Hahnschrei Mägdedienste tun. Der König schickte am folgenden Morgen seine Leute aus, welche die Spur suchen sollten. Aber es war vergeblich, denn in allen Straßen saßen die armen Kinder und lasen Erbsen auf und sagten: »Es hat heute Nacht Erbsen geregnet.« »Wir müssen etwas anderes aussinnen«, sprach der König. »Behalt deine Schuhe an, ehe du dich zu Bett legst, und ehe du von dort zurückkehrst. Verstecke einen davon. Ich will ihn schon finden.« Das schwarze Männchen vernahm den Anschlag, und als der Soldat abends verlangte, es solle die Königstochter wieder herbeitragen, riet es ihm ab und sagte, gegen diese List wüsste er kein Mittel, und wenn der Schuh bei ihm gefunden würde, so könne es ihm schlimm ergehen. »Tue, was ich dir sage«, erwiderte der Soldat, und die Königstochter musste auch in der dritten Nacht wie eine Magd arbeiten. Sie versteckte aber, ehe sie zurückgetragen wurde, einen Schuh unter dem Bett. Am anderen Morgen ließ der König in der ganzen Stadt den Schuh seiner Tochter suchen. Er ward bei dem Soldaten gefunden, und der Soldat selbst, der sich auf Bitten des Kleinen zum Tor hinausgemacht hatte, ward bald eingeholt und ins Gefängnis geworfen. Er hatte sein Bestes bei der Flucht vergessen, das blaue Licht und das Gold, und er hatte nur noch einen Dukaten in der Tasche. Als er nun mit Ketten belastet an dem Fenster seines Gefängnisses stand, sah er einen seiner Kameraden vorbeigehen. Er klopfte an die Scheibe, und als er herbeikam, sagte er:
4: Sei so gut, hol mir das kleine Bündelchen, das ich in dem Gasthaus habe liegen lassen. Ich gebe dir dafür 1 Dukaten. Der Kamerad lief hin und brachte ihm das Verlangte. Sobald der Soldat wieder allein war, steckte er seine Pfeife an und ließ das schwarze Männchen kommen.
5: »Sei ohne Furcht«, sprach es zu seinem Herrn. »Geh hin, wo sie dich hinführen, und lass alles geschehen. Nimm nur das blaue Licht mit.«
4: Am anderen Tag ward Gericht über den Soldaten gehalten, und obgleich er nichts Böses getan hatte, verurteilte ihn der Richter doch zum Tode. Als er hinausgeführt wurde, bat er den König um eine letzte Gnade. »Was für eine?« fragte der König. »Dass ich auf dem Weg noch eine Pfeife rauchen darf.« »Du kannst 3 rauchen«, antwortete der König, »aber ich glaube nicht, dass ich dir das Leben schenke.« Da zog der Soldat seine Pfeife heraus und zündete sie an dem blauen Licht an. Und wie ein paar Ringel von dem Rauch aufgestiegen waren, so stand schon das Männchen da, hatte einen kleinen Knüppel in der Hand und sprach,
5: »Was befiehlt mein Herr?«
4: »Schlag mir da die falschen Richter und ihre Häscher zu Boden und verschone auch den König nicht, der mich so schlecht behandelt hat.« Da fuhr das Männchen wie der Blitz zick, zack hin und her. Und wen es mit seinem Knüppel nur anrührte, der fiel schon zu Boden und getraute sich nicht mehr zu regen. Dem König ward Angst. Er verlegte sich aufs Bitten und nur um das Leben zu behalten, gab er dem Soldat das Reich und seine Tochter zur Frau.

0: Wie kommt das Licht in die Lampe? Das gab es doch früher nicht.
1: Da fragen wir unsere kluge Karotte.
2: Hallo Kiki.
3: Hallo ihr Rumpel, Pumpel, Kumpel. Was kann ich denn für euch tun?
2: Wir wollen wissen, wie kommt das Licht in die Lampe? Hat es das schon immer gegeben?
3: Also damit zu Hause das Licht angeht, braucht es Strom. Der Strom wird in Kraftwerken erzeugt durch Verbrennen von Kohle, Gas, Holz oder Öl. Diese Rohstoffe sind aber irgendwann aufgebraucht. Außerdem erzeugen sie schädliche Stoffe, die in die Luft gelangen.
2: Aha. Und was machen die Menschen nun, wenn das Zeug alle ist?
3: Na, es gibt noch andere Möglichkeiten, Strom zu erzeugen. Durch Wasserkraft zum Beispiel, durch Windenergie oder durch die Sonne. Und das müssen die Menschen lernen, noch viel besser zu nutzen als jetzt gerade.
2: Und wie können die das?
3: Na, natürlich können die das. Man kann fast überall die riesengroßen Windräder sehen oder auch große Tafeln mit Solarzellen, die aneinandergereiht auf Feldern und Wiesen stehen.
2: Aber da kann doch dann gar nichts wachsen.
3: Auch da gibt es schon kluge Lösungen, bei denen die Solartafeln so weit über dem Erdboden angebracht werden, dass Landmaschinen und Trecker drunter durchfahren können. Aber das ist schon wieder eine andere Geschichte.
2: Dankeschön für diese Erklärung, liebes Lichtmürchen.
3: Aber bitte gerne. Tschüssi, bis zum nächsten Mal.
2: Ja, tschüss und schöne Grüße an das restliche Gemüse.
1: Es ist immer wieder erstaunlich, was diese Karotte für Wissen hat.
0: Das stimmt. Das kommt bestimmt von der roten Farbe. Aber ich möchte jetzt wissen, wie es mit unserer Geschichte weitergeht.
1: Zuerst hören wir die Geschichte von Blitz, Donner und Wetter und danach das Märchen von der verlorenen Zeit.
4: Donner, Blitz und Wetter. Es war einmal ein alter König, der hatte einen Sohn und drei Töchter. Eines Tages wurde er schwer krank, ließ den Prinzen zu sich rufen und sprach: »Lieber Sohn, ich fühle, dass ich sterben muss. Höre meinen letzten Willen. Meine drei Töchter, deine Schwestern, sollen nicht eher heiraten, als bis nach meinem Tode 6 Jahre dahingegangen sind. Versprich mir dafür zu sorgen, dass dieser letzte Wunsch, den ich an euch und an das Leben habe, Erfüllung findet.« Der Sohn versprach es dem Vater in die Hand, und bald darauf schloss der König seine Augen. In der Folgezeit warben viele edle und reiche Prinzen um die schönen Prinzessinnen, doch der junge König ließ es nicht zu, dass seine Schwestern heirateten, und sagte, sie müssten warten, bis die 6 Jahre herum seien. So waren nun schon 3 Jahre vergangen, und gar mancher Freier war abgewiesen worden. Da erschienen eines Tages 3 vornehme Brüder und warben um die Schwestern des Königs. Der eine hieß Donner, der andere Blitz und der dritte Wetter. Doch auch ihnen wurde die gleiche Antwort zuteil wie allen anderen. In einem aber unterschieden sich die 3 Brüder von den früheren Freiern. Sie ritten nicht schon am selben Tage wieder nach Hause, sondern nahmen in der Nähe des Schlosses Quartier, damit sie die schönen Prinzessinnen so oft wie möglich sehen konnten. Als nun aber eines Tages der König verreiste, drangen sie ins Schloss ein, hoben die Prinzessinnen zu sich auf die wartenden Pferde und jagten mit ihrer holden Beute davon, über Wiesen und Felder, fort in den dunklen Wald. Als der König zurückkam und seine Schwester nicht mehr vorfand, war er untröstlich. Er machte sich sogleich auf den Weg, sie zu suchen, und sollte er gehen müssen bis ans Ende der Welt. Nachdem er lange Zeit vergeblich gewandert war, kam er in einen großen Wald. Er ging immer tiefer in ihn hinein, rufte und suchte nach seinen Schwestern, konnte aber nirgends eine Spur von ihnen entdecken. Mit einem Mal erblickte er auf einer Lichtung ein schönes Schloss. Und wie er ans Tor trat, rief ihm aus einem der Fenster eine Stimme zu: »O Bruder, zu einer unglücklichen Stunde bist du ausgezogen, um hierher zu kommen. Kehre eilends um, hier wohnt der Blitz, und der ist mein Mann. Wenn er heimkommt und dich findet, bringt er dich um.« »Ist mir diese Stimme nicht bekannt?«, dachte der König, schritt näher an das Schloss heran und erkannte seine älteste Schwester. Da freute er sich sehr über das Wiedersehen und blieb trotz allem Mahnen bei ihr. Während sie nun so miteinander sprachen und sich erzählten, wie es ihnen seit der Trennung ergangen war, kam der Blitz nach Hause. Der aber zeigte sich über den fremden Besuch gar nicht böse, sondern begrüßte den König freundlich und lud ihn ein, sein Gast zu sein, solange es ihm gefalle. Dazu sagte der König gerne ja, denn nun konnte er wenigstens für eine kurze Zeit bei seiner lieben Schwester bleiben. Schwager Blitz unterhielt sich jeden Tag mit dem König und suchte ihm mit allerlei Spielen die Zeit zu vertreiben. Meistens schossen sie mit Pfeil und Bogen. Das Ziel aber, denkt euch nur, war eine ganze Stunde weit entfernt. Und der Pfeil hatte die merkwürdige Eigenschaft, dass er immer wieder von selbst zurückkam. Und dazu brauchte er jedes Mal 2 volle Stunden. Der König konnte sich nicht genug darüber wundern, zumal Blitz so zu schießen verstand, dass der Pfeil weit über das Ziel hinausging, am Ende des Tales mit feurigem Zucken tief in einen Felsen eindrang und dennoch immer wieder zurückkehrte. 8 Tage lang blieb der König bei Blitz zu Gast, dann reiste er weiter, um seine beiden anderen Schwestern aufzusuchen. Er wanderte fort und fort durch den großen, dunklen Wald und stand mit einem Mal wieder am Rande einer Wiese vor einem herrlichen Schloss. Da rief ihm aus einem Fenster eine Stimme zu: »O Bruder, zu einer unglücklichen Stunde bist du ausgezogen, um hierher zu kommen. Kehre eilends um. Hier wohnt der Donner, und der ist mein Mann. Wenn er dich da fände, würde er dich ohne Gnade umbringen.« Der König freute sich, dass er auch seine zweite Schwester gefunden hatte, ließ sich nicht bange machen und blieb da. Als der Donner aber heimkam und den Bruder seiner Frau sah, begrüßte er ihn freundlich und bat ihn doch einige Tage hier zu bleiben, damit sie sich zusammen die Zeit vertreiben könnten. Der König nahm die Einladung gerne an und Schwager Donner führte ihn gleich zu seiner Kegelbahn. Die war, denkt euch nur, 2 Stunden lang und die geworfene Kugel kam nach jedem Wurf von selbst wieder zurück. Am Ende der Bahn, die in einer abgründigen, finstern Schlucht lag, drang sie mit Krachen und Dröhnen tief in eine Felswand ein, rollte zurück und brauchte zu diesem Weg jedes Mal 4 volle Stunden. Nachdem der König 8 Tage lang bei seinem Schwager Donner sich aufgehalten hatte, zog er wieder weiter, um seine dritte Schwester zu suchen. Nach einigen Tagesreisen kam er zu einem dritten Schloss, das grau und verwittert mitten in einem wilden Tannenforste lag. Aus dem Turmfenster rief ihm eine Stimme zu: »O Bruder, zu einer unglücklichen Stunde bist du ausgezogen und hierher gekommen. Rette dich, so gut du kannst. Dieses Schloss gehört meinem Mann, dem bösen Wetter. Wenn er dich hier fände, würde er dich auf der Stelle umbringen.« Der König aber beruhigte seine Schwester und blieb bei ihr, bis ihr Mann zurückkehrte. Wetter sah zuerst finster drein, wie er da den Fremden bei seiner Frau erblickte. Als sie ihm aber sagte, dass es ihr Bruder sei, der sie vor einer Stunde mit seinem Besuch überrascht habe, zeigte auch Wetter sein freundlichstes Gesicht und bat den Schwager, für ein paar Tage sein Gast zu sein. Und weil er mit Leib und Seele Jäger war, lud er den König ein, ihn auf die Jagd zu begleiten. Da sagte der König mit Freuden zu. Als sie nun eines Tages im Walde jagten, erblickte der König plötzlich einen Hirsch. Der war so stattlich und schön, wie er in seinem Leben noch keinen gesehen hatte. Den muss ich erlegen, koste es, was es wolle, dachte er, und nahm sofort die Verfolgung auf. Doch der Hirsch schien ihn necken zu wollen. Er ließ ihn immer ganz nah herankommen, zielen und abdrücken. Im selben Augenblick aber, in dem der Pfeil von der Sehne schwirrte, war er verschwunden und setzte irgendwo zwischen fernen Bäumen gesund und munter davon. Das ging mehrere Stunden lang so fort und der König merkte nicht, dass er seinen Jagdgefährten schon längst verloren hatte. Er befand sich mitten im dunklen, fremden Wald und wusste nicht aus und nicht ein. Endlich kam er auf einen freien Wiesengrund und traf dort einen alten Schäfer mit seiner Herde an. Bei dem erkundigte er sich nach dem Weg und hörte nun, wie weit er sich vom Schlosse weg verirrt hatte. Er ließ sich mit dem freundlichen Schäfer in ein Gespräch ein, erzählte, wie er hierher gekommen war und auch das sonderbare Erlebnis, das er bei der Jagd mit dem Hirsch gehabt hatte. Da schüttelte der Alte lächelnd den Kopf und sagte: »Das war kein gewöhnlicher Hirsch, sondern Wetter, euer Schwager. Er hat sich in den Hirsch verwandelt, um euch zu täuschen und irre zu führen.« »Glaubt ihr?« fragte der König. »Das glaube ich nicht nur, sondern das weiß ich gewiss«, antwortete der Schäfer. Da wollte der König sogleich heimkehren, ein großes Kriegsheer sammeln und seine Schwestern aus der Gewalt der 3 zaubermächtigen Brüder befreien. Der Schäfer aber sagte: »Nein, hört mich an und tut, wie ich euch sage. Seht den großen Wald dort drüben. Es ist das Wolfskönigsreich. Durch ihn müsst ihr hindurch, wenn ihr den Zauberbann brechen wollt. Tretet ihr aber unwissend in ihn ein, so werdet ihr unversehens von wilden Tieren zerrissen. Darum nehmt dieses Schaf aus meiner Herde, geht mit ihm bis an den Waldrand und ruft: »Wolfskönig, hier bringe ich dir ein Schaf, und euch wird kein Leid zustoßen.« Der König tat, wie ihn der alte Schäfer geheißen, und der Wolfskönig trat heraus, bedankte sich freundlich und sprach: »Nun gehe ohne Furcht durch den Wald, und solltest du einmal Hilfe brauchen, so denke nur an mich, ich werde dir gern zu Diensten sein.« »Ich danke dir auch und werde dein Anerbieten nicht vergessen«, sagte der König, verabschiedete sich und zog wohlgemut durch den Wald weiter. Als er eine Weile gewandert war, kam er an einen See. Da lag ein schöner roter Fisch am trockenen Ufer und schlug verzweifelt mit dem Schwanze. »Du armer Kerl«, sagte der König, hob ihn voll Mitleid auf und setzte ihn wieder ins Wasser. Der Fisch schwamm aber nicht gleich davon, sondern sprach: »Ich danke dir und will's dir lohnen. Wenn du einmal in Not bist, so denke nur an den Fischkönig. Dann werde ich dir zu Hilfe kommen.« »Vielen Dank«, antwortete der König und setzte seine Reise fort. Als er am anderen Tag so gemütlich den Weg dahin ging, sah er eine Hornisse vor seinen Füßen liegen. Sie lag auf dem Rücken und konnte sich nicht wieder von allein in die Luft erheben. Andere hätten wohl das Tier zertreten. Der König aber, der ein gutes Herz für alle Geschöpfe hatte, hob es auf und ließ es fliegen. Doch ehe die Hornisse weiterflog, bedankte sie sich und sprach: »Ich bin der Hornissenkönig. Wenn du je einmal in Not gerätst, so denke an mich, ich werde dir sogleich zu Hilfe eilen.« Nach mehreren Tagen erreichte der König das Ende des Waldes. Er kam auf eine Wiese und fand dort eine Hütte und darin ein altes Mütterchen. Das nahm ihn freundlich auf, und weil er müde und hungrig war, blieb er da, um sich ein wenig zu erholen. Die alte Waldfrau aber war eine weise Zauberin und die Mutter der drei Brüder Donner, Blitz und Wetter. Als die Nacht hereingebrochen war, kamen die drei zu ihrer Mutter in die Hütte. Wie erstaunt waren sie da, als sie ihren Schwager, den König, in dem großen Gastbett neben dem Ofen liegen und schlafen sahen. Besonders Wetter machte große Augen und sagte: »Wie kommt denn der hierher? Ich dachte, er findet nie mehr aus meinem Walde heraus, in dessen finsterste Gründe ich ihn auf einer Hirschjagd verlockt habe.« »Er muss geheime und mächtige Gehilfen haben«, entgegnete die Zauberin. »Es gibt nur eine Rettung für uns. Wir müssen ihm eine Aufgabe stellen, die so schwer ist, dass er sie nicht erfüllen kann. Andernfalls ist es um uns und unsere Herrschaft geschehen.« »Weißt du eine solche Aufgabe, Mutter?«, fragten die drei Söhne. »Ja, hört zu. Ihr sollt euch in den kommenden Nächten in Pferde verwandeln, und die will ich ihnen dann

Führe sie auf die Weide, sieh aber wohl zu, dass dir keines verloren geht. Der König versprach, gut auf sie Acht zu geben und trieb sie in die Koppel. Sie weideten auch einige Stunden lang ganz ruhig und der König ließ sie nicht aus den Augen. Auf einmal aber waren alle drei spurlos verschwunden. Wie wird es dir ergehen, dachte besorgt der König und suchte die Pferde überall, bis der Tag anbrach. Doch alles Suchen war vergebens. Da überfiel ihn eine große Angst vor der Strafe der Zauberin und er seufzte, wenn jetzt nur der Wolfskönig da wäre und mir helfen könnte. Kaum hatte er dies vor sich hingesagt, stand auch schon der Wolfskönig vor ihm und fragte, was er wünsche. Da klagte ihm der König seine Not. Der Wolfskönig beruhigte ihn aber, ging fort und sandte alle seine Knechte aus, die den ganzen Wolfswald nach den drei Pferden durchsuchten. Es dauerte nicht lange, da fanden sie tief in einer Felshöhle versteckt die drei Pferde und führten sie vor den König. Die Alte staunte nicht wenig, als der König ihr die Pferde wiederbrachte. Nun bin ich aber müde und möchte mich ein wenig ausruhen, sagte er, zog Rock und Stiefel aus und legte sich auf sein Lager. Da hörte er, wie die Frau in der Stube draußen zu ihren Söhnen sagte, versteckt euch heute Nacht auf dem Grund des Sees. Dort können die Boten des Wolfskönigs nicht hinkommen. Am Abend bekam der König wieder die drei Pferde zu hüten, führte sie hinaus auf die Koppel und gab wohl Acht auf sie. Ein paar Stunden lang weideten sie fromm wie Lämmer vor seinen Augen. Dann aber waren sie ganz plötzlich wieder verschwunden. Diesmal aber blieb der König ganz ruhig und sagte, »Nun könntest du mir helfen, lieber Fischkönig.« Kaum hatte er diese Worte vor sich hingesprochen, stand auch schon der Fischkönig da und fragte ihn, was er wünsche. Da erzählte der König, wie es ihm seither ergangen war und in welch großer Not er sich nun befinde. »Sei ohne Sorge«, sagte der Fischkönig, und gab sogleich allen Fischen den Befehl, den großen See bis in die letzten Schlupfwinkel hinein zu durchsuchen. Und richtig. Sie fanden die drei Pferde tief auf dem Grunde unter einem gewaltigen Stein verborgen und brachten sie dem König. Der dankte dem Fischkönig von Herzen für seine Hilfe und führte sie dann wohlgemut vor die Hütte der alten Zauberin. Die konnte vor Staunen gar keine Worte finden. Der König aber begab sich in seine Kammer und legte sich nieder, um auszuruhen. Da hörte er, wie die Mutter ihre drei Söhne widerschalt, weil sie sich nicht besser verborgen hatten. Sie aber entgegneten, hätte der Fischkönig ihm nicht geholfen, so hätte uns in alle Ewigkeit niemand finden können. So versteckt euch heute Nacht hoch in den Wolken. Dahin kann euch weder der Fischkönig noch der Wolfskönig folgen, sagte die Mutter. Das eine aber lasst euch gesagt sein. Findet euch der König zum dritten Male, dann hat meine und eure Macht über die Menschen für immer ein Ende. Der König hatte jedes Wort der Unterhaltung wohl verstanden und merkte sie sich gut. Am Abend trieb er die drei Pferde wieder auf die Wiese und sah ihnen mehrere Stunden lang beim Weiden zu. Auf einmal waren sie wieder spurlos verschwunden. Habt keine Sorge, sagte der König lächelnd, ich weiß schon, wo ihr zu finden seid. Diesmal wird der Hornissenkönig mir aushelfen können. Kaum hatte er dies gesagt, kam auch schon der Hornissenkönig angeflogen und fragte, auf welche Weise er ihm dienen könne. Als der König ihm Bescheid gegeben hatte, befahl der Hornissenkönig seinen 100.000 Hornissen, den ganzen Himmel zu durchstreifen und alle Wolken zu durchsuchen, so lange, bis die drei Pferde sich fänden. Da brausten die Hornissen wie der Wind davon, lange, lange suchten sie vergebens. Endlich aber fanden sie hoch oben in einer schwarzen Wolke die drei Rosse und führten sie ihrem Herrn und Meister zu. Der übergab sie sogleich dem König, und als der sie der Zauberin zum dritten Male zurückbrachte, wurde sie sehr traurig und sprach, »Du hast die Aufgabe, die ich dir stellte, besser gelöst, als ich dachte. Nimm dafür ein anderes, merkwürdiges Pferd zum Geschenk. Es bringt dir Glück und trägt dich sicher nach Hause.« Wie aber staunte der König, als er dieses Pferd sah, denn es war aus Holz und hatte vier Köpfe. Und während er das seltsame, schreckliche Wesen betrachtete, hörte er eine dunkle Stimme sprechen. »Nimm dein Schwert und haue damit dem Tier seine vier Köpfe ab. So werden deine Schwestern aus der bösen Zaubermacht der Alten und ihrer drei Söhne befreit sein.« Der König gehorchte der Stimme, und alsbald stand ein schönes, gesatteltes Pferd vor ihm. Er ritt zu den drei Schlössern im Walde, befreite seine Schwestern und nahm so viel Gold und Edelsteine aus den verborgenen Schatzkammern mit sich, dass er dadurch zum reichsten König der Welt wurde. Dann ritt er auf seine heimatliche Burg, nahm die drei Schwestern zu sich und lebte mit ihnen froh und glücklich bis an sein Ende.

Als Maike knapp ein Jahr alt war, da konnte sie längst stehen. Sie übte unermüdlich, an der Wand entlang zu gehen. 3 Schritte hat sie leicht geschafft und fast den 4. auch. Doch sie entschied sich lieber für 'ne Landung auf dem Bauch.

0: Das Märchen von der verlorenen Zeit. Es war einmal ein kleiner Junge mit Namen Petja. Der ging in die 3. Klasse. Er lernte nicht gut. Im Russischen blieb er zurück, im Rechnen, ja sogar im Singen. »Ich komm schon noch zurecht«, sprach er, als das erste Vierteljahr zu Ende ging. »Im nächsten Vierteljahr hole ich euch alle ein.« Als das 2. Vierteljahr angebrochen war, setzte er seine Hoffnung auf das 3. So kam er immer wieder zu spät und blieb immer weiter zurück. Aber er ließ den Kopf nicht hängen und meinte, »Ich komm schon zurecht, ich schaff das noch.« Eines guten Tags kam Petja wie üblich zu spät in die Schule. Er rannte in den Raum, wo die Mäntel aufbewahrt werden, warf seine Schultasche auf den Tisch, dass es nur so krachte, und rief, »Tante Natascha, nimm mir meinen Mantel ab!« Tante Natascha stand hinter einem Kleiderständer und fragte, »Wer ist denn da noch gekommen?«
1: »Ich, Petja«,
0: antwortete der Junge. »Was hast du bloß heute für eine heisere Stimme?« sprach Tante Natascha.
1: »Hab mich auch schon gewundert«,
0: entgegnete Petja.
1: »Bin auf einmal ganz heiser geworden.«
0: Tante Natascha kam hinter dem Kleiderständer hervor. Kaum aber hatte sie Petja auch nur angeschaut, da schlug sie die Hände über dem Kopf zusammen und rief erstaunt,
1: »Aber, das ist doch...«
0: Petja fragte verwundert,
1: »Tante Natascha, was ist denn los?«
0: »Was los ist?« erwiderte Tante Natascha. »Sie haben doch gesagt, Sie wären Petja. Aber wie ich sehe, sind Sie sein Großvater.«
1: »Mein Großvater soll ich sein? Nein, ich bin doch Petja aus der 3. Klasse.«
0: »Schauen Sie mal in den Spiegel«, fuhr Tante Natascha fort. Petja blickte in den Spiegel und erschrak sehr. Er hatte sich in einen hochgewachsenen, mageren Greis mit bleichem Gesicht verwandelt. Ein grauer, dichter Bart war ihm gewachsen und Runzeln bedeckten gleich einem Netz sein ganzes Gesicht. Petja starrte unverwandt das Spiegelbild an. Sein grauer Bart zitterte.
1: »Mutter! Mutter!«
0: rief er dann mit tiefstem Bass, rau und heiser, und rannte nach Hause.
1: »Wenn meine Mutter mich nun auch nicht erkennt, dann ist ihr alles verloren«, dachte er.
0: Daheim angekommen, läutete er 3-mal an der Wohnungstür. Seine Mutter öffnete, sah ihn an und schwieg. Petja schwieg auch, stand da, streckte das Kinn mit dem grauen Bart vor und hätte beinahe laut losgeheult. »Wen möchten Sie denn sprechen, Großvater?« fragte schließlich die Mutter.
1: »Erkennst du mich denn nicht?« flüsterte Petja.
0: »Entschuldigen Sie?« »Nein, ich kenne Sie nicht«, antwortete die Mutter. Da drehte sich der arme Petja um und ging fort und dachte bei sich, »Was bin ich doch für ein verlassener, unglücklicher alter Mann. Habe weder Mutter noch Kinder, weder Enkel noch Freunde. Und was das Schlimmste ist, ich habe nichts gelernt. Ein richtiger alter Mann, der ist Arzt oder Meister in der Fabrik oder Akademiemitglied oder Lehrer. Wozu aber bin ich nütze? Ein Schüler der 3. Klasse. Nicht einmal eine Rente wird man mir zahlen, da ich nur 3 Jahre lang gearbeitet habe. Und was habe ich geleistet? Nur 4 und 5. Was soll aus mir jetzt werden? Ich bin ein armer alter Mann, ein unglücklicher Schuljunge. Wie soll das enden?« In trübe Gedanken versunken, ging Petja weiter und immer weiter und bemerkte nicht, wie er die Stadt hinter sich ließ und in einen Wald geriet. Auch dort ging er immer der Nase nach, bis es dunkelte. »Ausruhen möchte ich«, überlegte Petja. Da sah er plötzlich aus den Tannen ein weißes Häuschen hervorleuchten. Petja ging darauf zu und trat ein. Es war niemand drin. Mitten in der Stube stand ein Tisch. Darüber hing eine Petroleumlampe. Um den Tisch herum standen 4 Schemel. An der Wand tickte eine Uhr. Ein Haufen Heu lag in einer Ecke. Petja legte sich nieder und kroch tief ins Heu, bis ihm wärmer wurde. Mit dem Bart rieb er sich die Tränen aus dem Gesicht und schlief ein. Plötzlich wurde er wach. Es war hell in der Stube. Die Petroleumlampe brannte und um den Tisch saßen 4 Kinder. 2 Jungen und 2 Mädchen. Sie hatten ein großes Rechenbrett vor sich liegen. Darauf rechneten sie, zählten zusammen und murmelten dabei,
1: 2 Jahre und 5 dazu, 7 dazu und nochmal 3? Die sind für dich, Sergei. Und die für dich, Olga. Die bekommst du, Marfa. Und die gehören dir, Pantelej. Was für Kinder mochten das sein? Warum machten sie so todernste Gesichter? Warum ächzten sie so und seufzten, als wären sie uralte Leute? Und warum kamen sie zur Nachtzeit in diesem abgelegenen Waldhaus zusammen? Petja hielt den Atem an und ließ sich kein Wort entgehen. Ihn grauste, als er länger zuhörte. Nicht kleine Jungen und Mädchen saßen um den Tisch, sondern böse Hexenmeister. Auf der Welt ist es so eingerichtet, dass ein Mensch, der seine Zeit vertrödelt, gar nicht bemerkt, wie er altert. Und das gerade nutzten die bösen Zauberer aus. Sie nahmen die Zeit an sich, die die Menschen vergeudet und vertan hatten. Die Menschen altern darüber und die Zauberer verjüngen sich. Auf diese Weise war auch aus Petja über Nacht ein alter Mensch geworden. Aber nicht nur er allein, mit ihm noch 2 Mädchen aus der 3. und ein Junge aus der 2. Klasse. Aus den armen Kindern waren alte Leute geworden, aber sie selbst hatten es nicht bemerkt. Nun saßen die bösen Hexenmeister um den Tisch, klapperten auf dem Rechenbrett und teilten sich in die von den Kindern verlorene Zeit. Was war zu tun? Ob die Zeit sich zurückgewinnen ließe? Die Zauberer hatten alle Zeit zusammengezählt und wollten schon das Rechenbrett im Tischkasten verstecken. Doch Sergei, ihr Oberster, erlaubte es ihnen nicht. Er nahm das Rechenbrett und trat vor die Wanduhr. Dann drehte er die Zeiger weiter, zog die Gewichte hoch, horchte, wie das Pendel hin und her ging und klapperte dann wieder auf dem Rechenbrett. Dabei murmelte er leise vor sich hin, rechnete und zählte, bis die Wanduhr Mitternacht anzeigte. Da schob Sergei, der Oberste, noch einmal die Kügelchen auf dem Rechenbrett hin und her und überprüfte, wie viel jeder von ihnen zu bekommen hatte. Darauf rief er seine Mitzauberer zusammen und sprach mit leiser Stimme: »Ihr müsst wissen, die Kinder, die wir heute in alte Leute verwandelt haben, können wieder jung werden, wenn sie es richtig anfangen.« »Aber wie denn?« wollten die anderen Zauberer wissen. »Das will ich euch erklären«, antwortete Sergei. Er schlich auf 10 Spitzen aus dem Haus, ging einmal außen herum, kam zurück, schloss die Tür, schob den Riegel vor und stocherte mit einem Stock in dem Heu, das in der Ecke lag. Petja blieb mucksmäuschenstill und regte sich nicht. Die Petroleumlampe brannte nur noch trübe, so dass der böse Zauberer Petja ihn nicht entdeckte. Am Ende ließ er die anderen Zauberer dicht herantreten und flüsterte ihnen zu: »Leider ist es auf der Welt so eingerichtet, dass ein Mensch wieder aus dem Unglück herausfinden kann, wenn er nur den festen Willen dazu hat. Wenn die Kinder, die wir in alte Leute verwandelt haben, sich zusammentun und morgen Nacht genau um 12 hierher kommen, die Zeiger der Uhr 77 Mal zurückdrehen, dann werden wieder Kinder aus ihnen. Mit uns aber ist es aus dann.« Die Zauberer schwiegen. Dann sagte Olga: »Aber woher sollen die denn das alles wissen?«
2: Pantelej brummte: »Heute Nacht kommen sie nicht. Nur eine Minute noch ist es bis Mitternacht.«
0: Marfa fügte mit brüchiger, greisen Stimme hinzu:
3: »Die schaffen's bestimmt nicht. Diese Faulpelze können nicht bis 77 zählen. Sie brächten gleich alles durcheinander.«
1: »Wie dem auch sei«, erwiderte Sergei, »sei trotzdem vor allem auf der Hut. Wenn nämlich die Kinder doch herausfinden sollten und bloß die Uhrzeiger berührten, könnten wir uns nicht vom Fleck bewegen. Es ist keine Zeit zu verlieren. Gehen wir an die Arbeit.«
0: Nachdem die Zauberer das Rechenbrett im Tischkasten versteckt hatten, sprangen sie wie Kinder davon, stöhnten aber dabei und ächzten wie alte Leute. Petja wartete, bis ihre Schritte im Wald verhallt waren. Dann erst trat er aus dem Haus. Sich hinter Busch und Baum verbergend, eilte er in die Stadt, um die in alte Leute verwandelten Schulkinder zusammenzusuchen. Diesmal wollte er keine Zeit verlieren. Die Stadt lag noch im Schlaf. Dunkel waren die Fenster, menschenleer die Straßen. Nur die Polizisten machten ihre Runden. Doch bald dämmerte es. Die ersten Straßenbahnen ratterten. Da erblickte Petja eine alte Frau. Sie ging langsamen Schrittes die Straße entlang. Am Arm trug sie einen großen Korb. Peter lief auf sie zu und fragte, »Sagen Sie bitte, Großmutter, sind Sie nicht ein Schulmädchen?«
3: »Was ist los?«
0: erwiderte die Alte grob. »Gehen Sie nicht in die dritte Klasse?« fragte Petja mit leiser Stimme. Da stampfte die Alte entrüstet mit dem Fuß auf und hätte ums Haar mit ihrem Korb auf Petja losgeschlagen. Der aber nahm die Beine in die Hand und riss aus. Als er etwas verschnauft hatte, ging er weiter. Jetzt war die Stadt schon richtig zum Leben erwacht. Straßenbahnen sausten vorbei und Arbeiter eilten zur Arbeit. Lastwagen rumpelten vorüber und es klang, als riefen sie, »Wir wollen schnell unsere Lasten in die Läden bringen, in die Fabriken zur Eisenbahn.« Hausverwalter fegten Schnee und streuten Sand, damit niemand ausrutschte und hinfiel und dabei seine Zeit verlöre. Wie viel Mal hatte Petja das alles schon gesehen? Aber erst jetzt begriff er, warum die Menschen es so eilig hatten. Sie wollten nicht zu spät kommen und nicht zurückbleiben. Petja schaute sich nach allen alten Männern um, aber die er suchte, fand er nicht. Gewiss, es gingen alte Männer auf der Straße, doch das waren echte alte Männer und nicht Schüler aus der dritten Klasse. Das sah er ihnen gleich an. Einer trug eine Mappe unterm Arm, sicherlich ein Lehrer. Der Alte mit Eimer und Pinsel war bestimmt ein Anstreicher. Ein rotes Feuerwehrauto jagte vorbei. Darin saß auch ein alter Mann. Es war der Oberste der städtischen Feuerwehr. Der hatte bestimmt noch nie seine Zeit verbummelt und sich noch nie verspätet. Petja streifte überall umher. Doch jungen Greisen oder Kindern im Greisenalter kam er nicht auf die Spur. Ringsum brodelndes, geschäftiges Leben. Nur er allein war zurückgeblieben, zu spät gekommen, hatte seine Zeit vertan, taugte zu nichts und wurde von niemandem gebraucht. Es schlug gerade die Mittagsstunde, als Petja zu einem kleinen Park gelangte. Dort setzte er sich, um sich auszuruhen, auf eine Bank. Plötzlich sprang er auf. Nicht weit von ihm saß ein altes Mütterchen und weinte. Schon wollte sich Petja ihm nähern, aber da verging ihm der Mut. »Ich warte lieber noch ein bisschen«, sprach er zu sich. »Will sehen, was sie sonst noch tut.« Das Mütterchen hörte mit einem Mal auf zu weinen, setzte sich gerade hin und ließ die Beine baumeln. Dann zog es aus der einen Tasche eine Zeitung und aus der anderen ein Stück Rosinenbrot. Als es die Zeitung aufschlug, klopfte Peter das Herz vor Freude. Das Mütterchen las die Pionierzeitung und holte dabei mit dem Finger die Rosinen aus dem Brot. Das Brot selbst rührte es nicht an. Auf einmal sah es zu seinen Füßen einen kleinen Ball im Schnee liegen. Den hob es auf, rieb ihn emsig mit dem Taschentuch sauber, warf ihn in die Luft und spielte damit. Da stürzte Petja los, rannte durch das verschneite Gebüsch und rief der Alten zu, »Großmütterchen, sag mir aufs Ehrenwort, bist du eine Schülerin?« Die Alte machte einen Luftsprung vor Freude, fasste Petja bei der Hand und erwiderte, »Ja, ja, ich bin eine Schülerin, bin aus der dritten Klasse, Maruscha heiß ich. Und du, wer bist du?« Petja sagte ihr, wer er war. Dann rannten die beiden los, ihre anderen Kameraden zu suchen. Sie suchten eine Stunde lang, sie suchten zwei Stunden, drei. Schließlich fanden sie im zweiten Hof eines großen Hauses noch ein altes Mütterchen. Das hatte mit Kreide Vierecke auf den Asphalt gezeichnet, hüpfte darin auf einem Bein herum und stieß mit der Fußspitze ein Steinchen von einem Feld ins andere. Petja und Maruscha riefen wie aus einem Munde, »Großmütterchen, Großmütterchen, bist du eine Schülerin?«
4: »Ja, ich bin eine Schülerin«,
0: antwortete die Alte.
4: »Nadenka heiß ich und gehe in die dritte Klasse, und wer seid ihr?«
0: Petja und Maruscha erzählten ihr, wer sie waren. Dann nahmen sie sich alle drei an der Hand und rannten los, ihren letzten Schulkameraden zu. Aber den schien die Erde verschluckt zu haben. Wo auch immer sie von weitem alte Männer sahen, in Höfen und Gärten, in Kindertheatern, im Kinderkino, überall schauten sie nach. Doch vergebens. Die Zeit verrann, die Dunkelheit brach herein. Unten in den Häusern flammten die ersten Lichter auf. Ein Tag ging zu Ende. Was war zu tun? Es konnte doch noch nicht alles verloren sein. Plötzlich rief Maruscha, »Schaut doch mal da drüben!« Petja und Nadjenka blickten hin, und was mussten sie sehen? Eine Straßenbahn der Linie 9 rollte vorbei. Auf dem Trittbrett hockte ein alter Mann. Die Mütze hatte er kick aufs Ohr geschoben. Sein langer Bart wehte im Wind. Der Alte fuhr und pfiff ein Lied dazu. Seine Schulkameraden hatten ihn überall gesucht, hatten sich fast die Füße abgelaufen dabei.
4: Er aber fuhr vergnügt und unbekümmert in der Stadt umher und scherte sich den Teufel um alles andere. Die Kinder rannten hinter der Straßenbahn her. Zum Glück leuchtete an der Kreuzung ein rotes Ampellicht auf. Die Straßenbahn musste halten. Die Kinder packten den Alten am Rockschoß, zogen ihn vom Trittbrett herunter. »Bist du ein Schüler?« fragten sie ihn.
2: »Na klar«, erwiderte er. »Ich bin der Wasja aus der zweiten Klasse. Was wollt ihr denn von mir?«
4: Die Kinder erzählten ihm, wer sie waren. Und um keine Zeit mehr zu verlieren, setzten sie sich alle vier in die Straßenbahn und fuhren aus der Stadt hinaus in den Wald. Auch andere Schüler fuhren mit derselben Bahn. Sie standen auf und machten unseren Alten Platz. »Setzen Sie sich doch bitte, Großväterchen und Großmütterchen.« Die aber wurden rot vor Verlegenheit, bedankten sich und blieben stehen. Die Schüler aber, höflich und gut erzogen, boten den Alten wie zum Trotz ein zweites Mal ihren Platz an und beschworen sie, »Aber setzen Sie sich doch. Sie haben in Ihrem langen Leben genug gearbeitet und sind sicher müde. Setzen Sie sich bitte und ruhen Sie sich aus.« Zum Glück hatte inzwischen die Straßenbahn den Wald erreicht. Alle vier sprangen ab und verschwanden eilends zwischen den Bäumen. Doch sie kamen vom Weg ab und verirrten sich. Die Nacht brach herein. Eine rabenschwarze Nacht. Die Alten streiften im Wald umher, stürzten, stolperten. Doch den Weg fanden sie nicht. »Ach, die Zeit«, sprach Petja. »Sie fliegt nur so dahin. Ich habe mir gestern nicht den Weg gemerkt, der zu dem Häuschen führt. Ich fürchte, wir verlieren Zeit.« Die alten Leutchen waren ganz außer Atem. Zum Glück aber erhob sich ein Wind, fegte die Wolken auseinander und am Himmel leuchtete der volle Mond. Petja kletterte auf eine Birke und entdeckte ganz in der Nähe das Waldhäuschen. Weiß leuchteten seine Mauern im Mondlicht und durch die dichten Tannen schimmerten seine Fenster. Petja glitt hinunter und flüsterte seinen Kameraden zu, »Leise, leise, kein Wort mehr, los mir nach!« Die Kinder schlichen durch den Schnee auf das Häuschen zu. Vorsichtig spähten sie zum Fenster hinein. Die Zeiger der Wanduhr zeigten 5 Minuten vor Mitternacht. Die bösen Hexenmeister lagen auf dem Heu und wachten über die gestohlene Zeit.
5: »Sie schlafen«, sagte Marussia. »Leise, leise«,
4: flüsterte Petja. Ganz behutsam öffneten die Kinder die Tür und schlichen auf die Wanduhr zu. Ganz behutsam öffneten die Kinder die Tür und schlichen auf die Wanduhr zu. Es war gerade 1:58. Schlag Mitternacht streckte Petja die Hand nach den Zeigern aus und drehte sie, »Hast du nicht gesehen?« zurück, von rechts nach links. Mit einem Angstschrei sprangen die Zauberer auf, konnten sich aber schon nicht mehr von der Stelle rühren. Sie standen da und wurden immer größer. Am Ende verwandelten sie sich in erwachsene Menschen. Die Haare an den Schläfen bleichten, Runzeln zogen sich über ihre Wangen.
1: »Hebt mich hoch«, rief Petja. »Ich werde ja immer kleiner und reiche nicht mehr an die Zeiger heran. Hebt mich hoch!«
4: 31, 32, 33. Sie nahmen ihren Kameraden Petja auf die Arme. Bei der 40. Umdrehung der Zeiger wurden aus den Zauberern schwache und gebückte Kreise. Immer tiefer neigten sie sich zur Erde und wurden immer kleiner dabei. Bei der 77. Umdrehung, der letzten, schrien die bösen Hexenmeister noch einmal auf und vergingen in der Luft, als hätte es sie niemals gegeben. Die Kinder schauten einander an und lachten vor Glück und Freude. Sie waren wieder Kinder und hatten die nutzlos vertane Zeit zurückgewonnen.
6: So, liebe Märchenfreunde, das war der Märchenzug für heute. Ich wünsche euch eine schöne Zeit, eine schöne Woche. Tschüss, bis zum nächsten Mal, sagt der Leseopa Richard.

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2: Herzliche Grüße von mir, Anja Schröter, raus in unser Sendegebiet in Nordhausen. Sie hören Radio Enno und es gab am Samstag, den 9. Mai 2026, etwas auf dem Bahnhofsplatz zu feiern. Und zwar den 8. Inklusionstag bzw. das 8. Inklusionsfest. Ein barrierefreies Zusammenkommen für Menschen mit und ohne Beeinträchtigungen. Maria Schröder vom Verband für Inklusion und Teilhabe in Thüringen e.V., kurz FIT, hatte eingeladen. Und nun begrüßen wir mal die Gäste, allen voran Hildegard Seidel als Vertreterin der Stadt Nordhausen. Viele kennen Frau Seidel als Leiterin der Stadtbibliothek. Was sie jetzt für eine Funktion auf dem Inklusionsfest hatte, das erklärt sie Ihnen selber.
3: Ja, ich habe die Ehre, hier den Oberbürgermeister, Herrn Buchmann und Frau Rieger, die Bürgermeisterin, zu vertreten und vor allen Dingen die Grüße und das Interesse der Stadt Nordhausen zu bekunden. Wir wünschen uns, dass wir natürlich auch als inklusive Stadt irgendwie mal wahrgenommen werden und auch bestimmte Ziele erfüllen können.
2: Wo gibt es denn Ihrer Meinung nach noch Handlungsbedarf?
3: Wir sind auf dem Weg, sicher im Straßenbau, wenn neu gebaut wird, wird es immer berücksichtigt mit Bürgersteigen und so. Aber man ist natürlich nie am Ende, was das Thema betrifft, Ausschilderung. Das ganz große Thema wird vielleicht zum Thüringentag sich verbessern, das ist das Thema der Toiletten. Also für Menschen mit Behinderungen und Beeinträchtigungen und auch für alle Menschen, die ohne Behinderungen. Aber wir haben da manche Dinge angestoßen und hoffen auf Besserung für alle, die in unserer Stadt leben.
2: Geht es da auch um die Toilette am Bahnhof?
3: Genau, die wird nächsten Freitag eröffnet. Das ist ein Fest für die Stadt.
2: Da freue ich mich sehr. Vielen Dank, Frau Seidel.
0: Ja, Sie haben es gehört, die lang ersehnte Toilette auf dem Bahnhof kommt, ganz still und heimlich, so kommt es mir vor. Nun wieder zurück zum 8. Inklusionsfest, das dieses Jahr unter dem Motto Menschenrechte sind nicht verhandelbar steht. Hier gibt es eine Menge zu erleben, sogar die Kinder hatten ihren Spaß. Und zwar gab es Infostände, ein Hindernisparcours, wo jeder mal ausprobieren konnte, wie ist das eigentlich, wenn ich mit dem Rollstuhl im Alltag unterwegs bin. Es gab eine Mitmachaktion zum Thema Menschenrechte. Die Kinder konnten Steine bemalen, auch die Erwachsenen, aber bei den Kindern ist das besonders gut angekommen. Man konnte sich informieren über die Arbeit vom Horizont e.V. Es gab Musik, Bratwurst und Kuchen für alle. Und das Schöne ist, es war alles kostenlos.
2: So, und jetzt habe ich einen Gast des Inklusionsfestes bei mir. Wer ist bei mir?
4: Monika Hiller. Und mir gefällt sehr gut. Sind alle freundlich und gewonnen habe ich auch schon.
2: Dankeschön.
4: 3-2.
0: Ich würde sagen, wir gehen jetzt mal zum Stand der Möglichkeitsräume von Christiane Marx und ihrem Team und schauen uns mal genauer an, was es dort für eine tolle Mitmachaktion zum Thema Menschenrechte gibt. Ich habe mit Christiane gesprochen und hier ist das Interview.
5: Ja, also wir haben uns zu dem Thema des heutigen Inklusionstages, also Menschenrechte sind nicht verhandelbar, Gedanken gemacht, inwieweit die Menschenrechte, ja, wie die mit unserem Leben sozusagen verbunden sind und wie die auch mit unserer Selbstwahrnehmung verbunden sind. Genau, und haben dazu verschiedene Stationen entwickelt, wo man einfach sich mit dem Thema Menschenrechte und mit dem Thema persönliche Grenzen auseinandersetzen kann. Denn die persönlichen Grenzen sind tatsächlich wichtig, sie zu spüren und haben auch etwas mit den Menschenrechten zu tun. Und das kann man bei diesen Mitmachstationen sozusagen erfahren.
2: Wie ich selber schon erfahren habe, ich habe vorhin eine Mitmachübung mitgemacht, da ging es um Ja, Nein, da wurden Fragen gestellt, die hast du mir gestellt und ich sollte quasi entscheiden, ist es okay, wenn mich jemand berührt, ohne mich vorher zu fragen, und da konnte man dann entscheiden, ich stelle mich bei Ja hin, bei Nein oder in der Mitte. Und das ist mir sehr schwer gefallen und es hat mir mal wieder aufgezeigt, wie wichtig das ist, dass man klar zu dem steht, was man möchte und dass man seine Grenzen schützt.
5: Ja, also diese Übung lädt halt zur Selbstreflexion ein und sie macht bewusst, an wie vielen Stellen wir eigentlich unsere Grenzen verletzen, unsere eigenen Grenzen verletzen. Und wir in den Möglichkeitsräumen, ja, möchten eine Kultur des Miteinanders schaffen oder kreieren, in der die Grenzen aller unserer Besucherinnen gewahrt werden und wir auch üben, unsere eigenen Grenzen wahrzunehmen und diese Erkenntnisse in unsere Kommunikation miteinander einfließen zu lassen.
2: Soweit Christiane Marx, Leiterin der Möglichkeitsräume.
0: Ein Fest ist gelungen, liebe Hörerinnen und Hörer, wenn die Gäste Spaß haben. Doch was wäre die Veranstaltung ohne unsere Gastgeberin? Maria Schröder hat all das hier auf die Beine gestellt. Unser 8. Inklusionsfest am Bahnhof in Nordhausen. Und sie tritt damit in die Fußstapfen von David Goethe, der die früheren Veranstaltungen organisiert hat. Warum es ihr ein Bedürfnis war, dieses Fest auf die Beine zu stellen, erklärt sie uns jetzt.
1: Unser Träger, der FIT e.V., der Verband für Inklusion und Teilhabe in Thüringen, ist ein Arbeitgeber, der eine Behindertenquote von inzwischen 75% hat bei den Mitarbeitern. Und nicht nur wir als sozusagen Vorreiter für Menschen, die mit einer Behinderung trotz allem eine wertvolle Arbeit leisten können, sollten nicht nur gesehen werden, sondern alle anderen, die einfach nicht so einen Erfolg mit solchen Arbeitgebern haben. Und für sowas setzen wir uns ein, dass in jeder Lebenslage einfach Menschen, unabhängig davon, wie schlimm die Erkrankung ist, vielleicht gerade die Diagnose gestellt wurde oder einfach auch vollständig gesund ist, miteinander friedlich agieren können und in einer inklusiven Welt leben können. Und das versuchen wir hier in Nordhausen umzusetzen.
2: Das finde ich sehr schön und das ist ja wahrscheinlich eine Seltenheit, dass ein Arbeitgeber eine 75-prozentige Beschäftigungsquote von Menschen mit Behinderungen hat, oder?
1: Genau. Und das ist unser Ansatz, mit dem wir arbeiten. Wir arbeiten mit dem Peer-Ansatz. Das bedeutet, betroffene Menschen sind die Experten für Lebenslagen, wenn andere Menschen in eine Situation wie solch in diese hineinkommen.
2: Jetzt haben wir hier auch ein paar Menschen, die in der Stadt politisch tätig sind. Und zwar hast du die Frau Seidel eingeladen und den Herrn Müller. Herr Müller ist unser Beauftragter für Menschen mit Behinderung. Wie schwer war es, die beiden für diesen Tag hier heute zu gewinnen?
1: Überhaupt gar kein Problem. Also es war tatsächlich von meiner Seite aus wenig initiiert, weil wir uns durch das vergangene Jahr schon kennengelernt haben und sogar die Bereitschaft, hierher zu kommen und teilzunehmen, ein Angebot der Stadt war.
2: Schön. Nun ist es groß, es ist bunt, es ist laut. Bist du zufrieden?
1: Ich finde, dass wir in diesem Jahr tatsächlich leiser sind als in dem vergangenen Jahr, weil das nämlich in diesem Jahr unser Ziel war, einfach um gute Gespräche zu führen und schön die verschiedenen Angebote und Träger, die wir hier in Nordhausen haben, auch präsentieren zu können. Und daher denke ich, wir haben eine gute Mischung von jung bis alt. Wir können eine riesengroße Zielgruppe erreichen und ich habe schon sehr viele Gespräche mit Leuten geführt, die überhaupt gar nichts mit dem Thema bislang zu tun hatten und einfach als Passant vorbeigekommen sind und fanden es toll. Sie haben sich informiert, sie haben Visitenkarten mitgenommen und sogar angefragt, ob man sich sogar ehrenamtlich einfach bei einer nächsten Veranstaltung beteiligen kann.
2: Na, ich finde, das ist ein voller Gewinn. Also ich muss dich trotzdem mal verbessern. Vorhin wurde es schon laut, als die Trommler getrommelt haben und das war sehr angenehm, das war sehr schön. Also es ist wirklich ein großes, buntes Fest und man kann hier sehen, hier sind viele Menschen, die einfach nur Spaß haben, die eine Bratwurst essen, die ein Stück Kuchen zu sich nehmen, an den Mitmachständen mitmachen, sich informieren und beraten lassen. Und jetzt habe ich noch zum Schluss eine Frage. Wer hat denn den Flyer entworfen?
1: Ich selber.
2: Wow, ganz großes Kompliment. Dankeschön.
1: Vielen Dank.
2: So, bei mir ist jetzt die Lucy Schröder und Lucy ist die Tochter der Organisatorin des Festes. Und Lucy erzählt uns jetzt mal, wie es ihr hier gefällt und was sie hier alles schon erlebt hat.
6: Also, es ist richtig toll hier und beim Aufbau habe ich auch schon geholfen und habe gemerkt, dass richtig viele nett sind und das hat mir sehr gut gefallen.
2: Hast du auch schon einen Stein bemalt?
6: Nein, noch nicht, aber das werde ich dann gleich machen.
2: Sehr gut, ich freue mich. Bis gleich.
0: Hier ist immer noch Anja Schröter auf dem Inklusionsfest. Und kennen Sie eigentlich schon unseren Beauftragten für Menschen mit Behinderung, Thomas Müller? Nein? Dann lernen Sie ihn jetzt kennen.
2: Herr Müller, welche Herausforderungen muss man überwinden, wenn man sich für Menschen mit Behinderungen einsetzt?
7: Also ich muss sagen, was die Stadt Nordhausen anbelangt, da bin ich eigentlich recht wohlwollend aufgenommen worden als solches. Also man hat mich hier unterstützt. Das hat angefangen mit der Einräumung eines eigenen Büros im Rathaus bis hin zu den technischen Voraussetzungen, die man so benötigt, um einfach eine Kommunikation nach außen hin aufzunehmen. Das ist erstmal recht positiv gewesen. Also ich würde jetzt sagen, dass mir jemand hier Steine in den Weg gelegt hat. Also das kann ich jetzt so nicht sagen. Die Verwaltung ist zugewandt als solches und die Menschen mit Behinderung, die suchen mich auf, sie rufen mich an als solches und ich suche sie auf. Wir gucken uns die Örtlichkeiten an und versuchen da immer wieder Klärung zu bewirken. Meine Aufgabe ist ja primär sozusagen zwischen der Stadt und den Menschen, die in der Stadt Nordhausen wohnen, zu vermitteln. Also nur die in Nordhausen wohnen, nicht die im Landkreis Nordhausen wohnen, weil da gibt es einen anderen Beauftragten für Menschen mit Behinderung und der sitzt im Landratsamt.
0: Dankeschön. Das war es, das 8. Inklusionsfest in Nordhausen. Es wurde getanzt, gelacht und gefeiert und sich fast spielerisch mit dem Thema Inklusion auseinandergesetzt. Sogar Frau Seidel, Herr Müller und Herr Nüssle von der Stadt Nordhausen waren da. Ein rundum gelungenes Fest. Am Mikrofon war für Sie unterwegs Anja Schröter für Radio Enno.
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1: So, hallo, Auguste Sandner hier. Morgens um 8 gehe ich in die Räumlichkeiten des Horizont e.V. am Taschenberg 38 in Nordhausen. Dort wird zu früher Stunde ein Kooperationsvertrag unterschrieben. Die Kreisverkehrswacht Nordhausen wird mit der Jugendwohngruppe Shelter ab heute gemeinsam daran arbeiten, dass sich die Jugendlichen im Straßenverkehr sicher bewegen können. Philipp Siebenhühner, ein Gruppenleiter des Horizont e.V., gibt mir dazu ein paar Informationen.
2: Ich bin Philipp Siebenhühner, bin jetzt hier in meinem vierten Jahr im Horizontverein und arbeite in der Jugendwohngruppe Shelter. Wir haben hier eine Kooperationsvereinbarung mit der Verkehrswacht getroffen, einfach auch für die Jugendlichen. Am Ende springt ein erfreulicher Aktionstag heraus zwischen Theorie und Praxis. Und auch so, sagen wir mal gesagt, wenn die Verkehrswacht irgendwelche Aktionen hat draußen, dass man da auch ein, zwei Jungs mit hinstellen kann zur Unterstützung.
1: Und wie ist man denn auf die Idee gekommen? Sind Sie auf die Idee gekommen oder die Verkehrswacht?
2: Nee, also ich als Person bin auf die Idee gekommen, weil wir über den Annex-Katalog Fahrräder bekommen vom Jugendamt zum Teil mit. Und einfach, damit die Jungs wie eine Art Fahrradführerschein haben, dadurch, dass viele diesen auch gar nicht haben oder die Möglichkeit hatten, in ihrer bisherigen Laufbahn diesen zu absolvieren, diesen einfach hier zu machen. Und Fahrrad, mobil, sie können alleine unterwegs sein, wenn sie verkehrssicher sind, umso besser für uns hier als Einrichtung.
1: Die Jugendwohngruppe Shelter, in der Philipp Siebenhühner arbeitet, begleitet Kinder und Jugendliche, die Unterstützung bei der Integration in Alltag, Schule und sozialen Zusammenhängen benötigen. Und nun begleitet auch die Kreisverkehrswacht Nordhausen die jungen Menschen auf ihrem Weg zur sicheren Teilnahme am Straßenverkehr. Zum Glück ist Caroline Sobig heute früh vor Ort und beantwortet mir spontan noch ein paar Fragen zur konkreten Umsetzung. Die Verkehrswacht, machen Sie das denn mit verschiedenen Einrichtungen, mit mehreren Partnern oder ist das jetzt einmalig?
3: Also diese Kooperationsvereinbarung ist einmalig. Wir machen natürlich Veranstaltungen für die Kinder, für die Jugendlichen bis hin zu den Erwachsenen und auch Senioren. Aber diese Vereinbarung ist wirklich einmalig.
1: Was bedeutet das konkret für Sie als Verkehrswacht, diese Vereinbarung?
3: Ja, also wir haben uns das angenommen, weil uns die Jugendlichen natürlich auch am Herzen liegen und wir möchten natürlich, dass sie sich sicher im Straßenverkehr mit den Fahrrädern auch bewegen können, ne, und auch die Verkehrszeichen kennen. Ja, und deshalb wollen wir da angreifen.
1: Wie ist das mit Jugendlichen, die vielleicht auch vorhaben, Führerschein zu machen und sowas? Könnte man sich sowas auch vorstellen, dass dann in Vorbereitung sie unterstützend mit unter die Arme greifen?
3: Ja, also absolut. Wir haben Referenten, die sich den Jugendlichen auch annehmen sozusagen und auch solche Verkehrsteilnehmerschulungen anbieten. Das würde dann auch über uns laufen.
1: Findet das hier in den Räumlichkeiten statt oder bei Ihnen oder wo?
3: Ja, könnten wir hier machen durch die Kooperationsvereinbarung. Ja, gerade hier für die Jugendlichen könnten wir das anbieten. Aber wir können auch irgendwo anders, im Mehrgenerationshaus zum Beispiel oder auch bei der Verkehrswacht das durchführen.
1: Hier wurde gerade erwähnt, dass die Jugendlichen vielleicht auch unterstützend sozusagen auf ihrer Seite mithelfen könnten bei Veranstaltungen. Was konkret fällt Ihnen da ein? Wo können Sie dabei sein?
3: Also wir haben viele Aktionselemente, Simulatoren zum Beispiel. Da könnte man die Jugendlichen heranführen. Also zum Beispiel ein Fahrradsimulator, die Jugendlichen auch selber ausprobieren können, was dann im Aktionstag auch geschehen wird. Und das könnte man zum Beispiel im Kindergarten oder auch bei öffentlichen Veranstaltungen wie zum Rolandsfest, wo wir auch immer dabei sind, könnte man das den Jugendlichen beibringen sozusagen. Und die Jugendlichen könnten dann unsere Kinder zum Beispiel schulen.
1: Cool, in die direkte Vermittlung, das klingt spannend. Diesen Aktionstag, gibt es dafür schon ein Datum?
3: Ja, das ist der 6. Juli diesen Jahres und das Ganze findet auf dem Autodrom statt und da wird es spannend.
1: Mit diesem Aktionstag startet dann also nochmal ganz offiziell für die Jugendlichen der Jugendwohngruppe Shelter diese Kooperation mit der Kreisverkehrswacht Nordhausen. Und wir drücken die Daumen, dass die Vereinbarung den Teilnehmenden mehr Freiheit, Sicherheit, Selbstständigkeit und Selbstbewusstsein schenkt.
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Abend. Der Abend wechselt langsam die Gewänder, die ihm ein Rand von alten Bäumen hält. Du schaust, und vor dir scheiden sich die Länder, ein himmelfahrendes und eins das Feld. Und lassen dich, zu keinem ganz gehörend, nicht ganz so dunkel wie das Haus, das schweigt, nicht ganz so sicher ewiges beschwörend wie das, was Stern wird jede Nacht und steigt. Und lassen dir, unsäglich zu entwirren, dein Leben bang und riesenhaft und reifend, so dass es, bald begrenzt und bald begreifend, abwechselnd Stein in dir wird und Gestirn. Rainer Maria Rilke.

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1: Herzliche Grüße von mir, Anja Schröter, raus in unser Sendegebiet in Nordhausen. Sie hören Radio Enno und es gab am Samstag, den 9. Mai 2026, etwas auf dem Bahnhofsplatz zu feiern. Und zwar den 8. Inklusionstag bzw. das 8. Inklusionsfest. Ein barrierefreies Zusammenkommen für Menschen mit und ohne Beeinträchtigungen. Maria Schröder vom Verband für Inklusion und Teilhabe in Thüringen e.V., kurz FIT, hatte eingeladen. Und nun begrüßen wir mal die Gäste, allen voran Hildegard Seidel als Vertreterin der Stadt Nordhausen. Viele kennen Frau Seidel als Leiterin der Stadtbibliothek. Was sie jetzt für eine Funktion auf dem Inklusionsfest hatte, das erklärt sie Ihnen selber.
2: Ja, ich habe die Ehre, hier den Oberbürgermeister, Herrn Buchmann und Frau Rieger, die Bürgermeisterin, zu vertreten und vor allen Dingen die Grüße und das Interesse der Stadt Nordhausen zu bekunden. Wir wünschen uns, dass wir natürlich auch als inklusive Stadt irgendwie mal wahrgenommen werden und auch bestimmte Ziele erfüllen können.
1: Wo gibt es denn Ihrer Meinung nach noch Handlungsbedarf?
2: Wir sind auf dem Weg, sicher im Straßenbau. Wenn neu gebaut wird, wird es immer berücksichtigt mit Bürgersteigen und so. Aber man ist natürlich nie am Ende, was das Thema betrifft. Ausschilderung, das ganz große Thema wird vielleicht zum Thüringentag sich verbessern, das ist das Thema der Toiletten. Also für Menschen mit Behinderungen und Beeinträchtigungen und auch für alle Menschen, die ohne Behinderungen. Aber wir haben da manche Dinge angestoßen.

0: gab es Infostände, ein Hindernisparcours, wo jeder mal ausprobieren konnte, wie ist das eigentlich, wenn ich mit dem Rollstuhl im Alltag unterwegs bin. Es gab eine Mitmachaktion zum Thema Menschenrechte. Die Kinder konnten Steine bemalen, auch die Erwachsenen, aber bei den Kindern ist das besonders gut angekommen. Man konnte sich informieren über die Arbeit vom Horizont e.V. Es gab Musik, Bratwurst und Kuchen für alle. Und das Schöne ist, es war alles kostenlos.
1: So, und jetzt habe ich einen Gast des Inklusionsfestes bei mir. Wer ist bei mir?
2: Monika Heller. Und mir gefällt sehr gut. Sind alle freundlich und gewonnen habe ich auch schon.
1: Dankeschön.
2: 3-2.
0: Ich würde sagen, wir gehen jetzt mal zum Stand der Möglichkeitsräume von Christiane Marx und ihrem Team und schauen uns mal genauer an, was es dort für eine tolle Mitmachaktion zum Thema Menschenrechte gibt. Ich habe mit Christiane gesprochen und hier ist das Interview.
3: Ja, also wir haben uns zu dem Thema des heutigen Inklusionstages, also Menschenrechte sind nicht verhandelbar, Gedanken gemacht, inwieweit die Menschenrechte, ja, wie die mit unserem Leben sozusagen verbunden sind und wie die auch mit unserer Selbstwahrnehmung verbunden sind. Genau, und haben dazu verschiedene Stationen entwickelt, wo man einfach sich mit dem Thema Menschenrechte und mit dem Thema persönliche Grenzen auseinandersetzen kann. Denn die persönlichen Grenzen sind tatsächlich wichtig, sie zu spüren und haben auch etwas mit den Menschenrechten zu tun. Und das kann man bei diesen Mitmachstationen sozusagen erfahren.
1: Wie ich selber schon erfahren habe. Ich habe vorhin eine Mitmachübung mitgemacht. Da ging es um Ja-Nein. Da wurden Fragen gestellt, die hast du mir gestellt. Und ich sollte quasi entscheiden, ist es okay, wenn mich jemand berührt, ohne mich vorher zu fragen. Und da konnte man dann entscheiden, ich stelle mich bei Ja hin, bei Nein oder in der Mitte. Und das ist mir sehr schwer gefallen. Und es hat mir mal wieder aufgezeigt, wie wichtig das ist, dass man klar zu dem steht, was man möchte und dass man seine Grenzen schützt.
3: Ja, also diese Übung lädt halt zur Selbstreflexion ein und sie macht bewusst, an wie vielen Stellen wir eigentlich unsere Grenzen verletzen, unsere eigenen Grenzen verletzen. Und wir in den Möglichkeitsräumen, ja, möchten eine Kultur des Miteinanders schaffen oder kreieren, in der die Grenzen aller unserer Besucherinnen gewahrt werden und wir auch üben, unsere eigenen Grenzen wahrzunehmen und diese Erkenntnisse in unsere Kommunikation miteinander einfließen zu lassen.
1: Soweit Christiane Marx, Leiterin der Möglichkeitsräume.
0: Ein Fest ist gelungen, liebe Hörerinnen und Hörer, wenn die Gäste Spaß haben. Doch was wäre die Veranstaltung ohne unsere Gastgeberin? Maria Schröder hat all das hier auf die Beine gestellt. Unser 8. Inklusionsfest am Bahnhof in Nordhausen. Und sie tritt damit in die Fußstapfen von David Goethe, der die früheren Veranstaltungen organisiert hat. Warum es ihr ein Bedürfnis war, dieses Fest auf die Beine zu stellen, erklärt sie uns jetzt.
4: Unser Träger, der FIT e.V., der Verband für Inklusion und Teilhabe in Thüringen, ist ein Arbeitgeber, der eine Behindertenquote von inzwischen 75% hat bei den Mitarbeitern. Und nicht nur wir als sozusagen Vorreiter für Menschen, die mit einer Behinderung trotz allem eine wertvolle Arbeit leisten können, sollten nicht nur gesehen werden, sondern alle anderen, die einfach nicht so einen Erfolg mit solchen Arbeitgebern haben. Und für sowas setzen wir uns ein, dass in jeder Lebenslage einfach Menschen, unabhängig davon, wie schlimm die Erkrankung ist, vielleicht gerade die Diagnose gestellt wurde oder einfach auch vollständig gesund ist, miteinander friedlich agieren können und in einer inklusiven Welt leben können. Und das versuchen wir hier in Nordhausen umzusetzen.
1: Das finde ich sehr schön und das ist ja wahrscheinlich eine Seltenheit, dass ein Arbeitgeber eine 75-prozentige Beschäftigungsquote von Menschen mit Behinderungen hat, oder?
4: Genau. Und das ist unser Ansatz, mit dem wir arbeiten. Wir arbeiten mit dem Peer-Ansatz. Das bedeutet, betroffene Menschen sind die Experten für Lebenslagen, wenn andere Menschen in eine Situation wie solch in diese hineinkommen.
1: Jetzt haben wir hier auch ein paar Menschen, die in der Stadt politisch tätig sind. Und zwar hast du die Frau Seidel eingeladen und den Herrn Müller. Herr Müller ist unser Beauftragter für Menschen mit Behinderung. Wie schwer war es, die beiden für diesen Tag hier heute zu gewinnen?
4: Überhaupt gar kein Problem. Also es war tatsächlich von meiner Seite aus wenig initiiert, weil wir uns durch das vergangene Jahr schon kennengelernt haben und sogar die Bereitschaft, hierher zu kommen und teilzunehmen, ein Angebot der

0: Stadt war.
1: Schön. Nun ist es groß, es ist bunt, es ist laut. Bist du zufrieden?
2: Ich finde, dass wir in diesem Jahr tatsächlich leiser sind als in dem vergangenen Jahr, weil das nämlich in diesem Jahr unser Ziel war, einfach um gute Gespräche zu führen und schön die verschiedenen Angebote und Träger, die wir hier in Nordhausen haben, auch präsentieren zu können. Und daher denke ich, wir haben eine gute Mischung von jung bis alt, wir können eine riesengroße Zielgruppe erreichen und ich habe schon sehr viele Gespräche mit Leuten geführt, die überhaupt gar nichts mit dem Thema bislang zu tun hatten und einfach als Passant vorbeigekommen sind und fanden es toll. Sie haben sich informiert, sie haben Visitenkarten mitgenommen und sogar angefragt, ob man sich sogar ehrenamtlich einfach bei einer nächsten Veranstaltung beteiligen kann.
1: Na, ich finde, das ist ein voller Gewinn. Also ich muss dich trotzdem mal verbessern. Vorhin wurde es schon laut, als die Trommler getrommelt haben und das war sehr angenehm, das war sehr schön. Also es ist wirklich ein großes, buntes Fest und man kann hier sehen, hier sind viele Menschen, die einfach nur Spaß haben, die eine Bratwurst essen, die ein Stück Kuchen zu sich nehmen, an den Mitmachständen mitmachen, sich informieren und beraten lassen. Und jetzt habe ich noch zum Schluss eine Frage. Wer hat denn den Flyer entworfen?
2: Ich selber.
1: Wow, ganz großes Kompliment. Dankeschön.
2: Vielen Dank.
1: So, bei mir ist jetzt die Lucy Schröder und Lucy ist die Tochter der Organisatorin des Festes. Und Lucy erzählt uns jetzt mal, wie es ihr hier gefällt und was sie hier alles schon erlebt hat.
3: Also, es ist richtig toll hier und beim Aufbau habe ich auch schon geholfen und habe gemerkt, dass richtig viele nett sind und das hat mir sehr gut gefallen.
1: Hast du auch schon einen Stein bemalt?
3: Nein, noch nicht, aber das werde ich dann gleich machen.
1: Sehr gut, ich freue mich, bis gleich.
4: Hier ist immer noch Anja Schröter auf dem Inklusionsfest. Und kennen Sie eigentlich schon unseren Beauftragten für Menschen mit Behinderung, Thomas Müller? Nein? Dann lernen Sie ihn jetzt kennen.
1: Herr Müller, welche Herausforderungen muss man überwinden, wenn man sich für Menschen mit Behinderungen einsetzt?
5: Also ich muss sagen, was die Stadt Nordhausen anbelangt, da bin ich eigentlich recht wohlwollend aufgenommen worden als solches. Also man hat mich hier unterstützt. Das hat angefangen mit der Einräumung eines eigenen Büros im Rathaus bis hin zu den technischen Voraussetzungen, die man so benötigt, um einfach eine Kommunikation nach außen hin aufzunehmen. Das ist erstmal recht positiv gewesen. Also ich würde jetzt sagen, dass mir jemand hier Steine in den Weg gelegt hat. Also das kann ich jetzt so nicht sagen. Die Verwaltung ist zugewandt als solches und die Menschen mit Behinderung, die suchen mich auf, sie rufen mich an als solches und ich suche sie auf. Wir gucken uns die Örtlichkeiten an und versuchen da immer wieder Klärung zu bewirken. Meine Aufgabe ist ja primär sozusagen zwischen der Stadt und den Menschen, die in der Stadt Nordhausen wohnen, zu vermitteln. Also nur die in Nordhausen wohnen, nicht die im Landkreis Nordhausen wohnen, weil da gibt es einen anderen Beauftragten für Menschen mit Behinderung und der sitzt im Landratsamt.
1: Dankeschön.
4: Das war es, das 8. Inklusionsfest in Nordhausen. Es wurde getanzt, gelacht und gefeiert und sich fast spielerisch mit dem Thema Inklusion auseinandergesetzt. Sogar Frau Seidel, Herr Müller und Herr Nüssle von der Stadt Nordhausen waren da. Ein rundum gelungenes Fest. Am Mikrofon war für Sie unterwegs Anja Schröter für Radio Enno.
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0: Gedanken zum alten Jahr und heute. So lautet die Überschrift unserer heutigen Sendung von uns Schreiberlingen. Und dafür hat Rudi Zimmermann unsere Gedanken zusammengefasst mit folgenden Worten.
1: So schön unser Hobby ist, in einer gedachten, schönen Traumwelt zu sein. Bei unseren Arbeiten lustige oder auch mal nachdenkliche Sachen zu machen. So ist es doch schlimm, die Entwicklung in der Welt zu sehen. In der Zeitung habe ich einen schönen Artikel gefunden, der die Position der einfachen Menschen sehr gut darstellt. In der Thüringer Allgemein vom Mittwoch, dem 11. März von Herrn Hörselmann, auf der Seniorenseite fand ich diesen Beitrag. Sehr schön stellt er in einer verständlichen Art seine Sicht der Ereignisse in der Welt dar. Die arrogante Art der politischen Macher, ihre Art, mit dem Leben anderer zu spielen, Machtpolitik und unfassbar gesteigertes Selbstbewusstsein gepaart mit Arroganz. Unsere liebe Erde, es ist die einzige in der Nähe, so in Gefahr zu bringen. Er nimmt die Astronauten als Zeugen, die die Schönheit unseres Planeten in seiner ganzen Pracht von oben gesehen haben. Aber auch wir auf der Erde haben die Möglichkeit, diese Schönheit zu sehen. Sei es auf einer Wanderung in der Stille des Waldes, auf dem Gipfel eines Berges oder auch im Flugzeug. Alle Probleme und Sorgen werden auf einmal kleiner. Wenn wir mit unseren Beiträgen auch etwas dazu sagen können, einmal die Ruhe zu finden, es wäre uns eine Freude. In diesem Sinne eine schöne Sendung mit den Schreiberlingen.

0: Heute sind wir zu viert im Studio vom Radio Enno. Ich stelle vor, Herr Adi Ziegenbein, Rudi Zimmermann, Silke Adam und ich, Monika Franz. Wir danken dem Studio dieses Bürgerradios von Nordhausen sehr für die Möglichkeit, unsere Gedanken mit den Hörerinnen und Hörern teilen zu dürfen. Und ich bitte jetzt Adi, ein paar einleitende Worte mit Rückblick auf das Jahr 2025 vorzutragen. Wir dürfen uns bitte ab jetzt auch nur noch mit Vornamen weiterhin vorstellen bei den einzelnen Vorträgen. Also bitte, lieber Adi, mit deinen Gedanken zu Jahr für Jahr.
1: Jahr für Jahr. Wieder ist ein Jahr geschafft, voller Kraft und Leidenschaft, seine Zeit erneut besiegt, die so einem Jahr obliegt. Mit viel Wehmut, doch auch Glück, schauen wir auf das Jahr zurück, so wie es schon immer war, vor ihm, auf das letzte Jahr. Nur die Zahlen drehen sich weiter, wenn ein Jahr zu Ende geht, reiht sich's im Kalender ein, wie sollte es auch anders sein? Für ein Jahr ist das normal, für uns nur, von Fall zu Fall. Deshalb wollen wir versuchen, 2026 voll zu buchen. Auch vielleicht noch weiterhin, darin liegt des Lebens Sinn. Und die Hoffnung wunderbar, immer wieder, Jahr für Jahr.
0: Nun kommt Rudi mit den Worten Hallo Winter an die Reihe.
2: Hallo Winter, ich muss dir etwas sagen. Als du gekommen bist, da war es schön. Doch nun, da wird es endlich Zeit. Zeit für dich zu gehen. Hey, du alter Winter, willst du es nicht verstehen? Wir haben deine Gaben satt. Wir wollen die Sonne sehen. Schluss jetzt mit den kalten Tagen. Wir wollen endlich wieder lachen. Wollen die Vögel zwitschern hören. Und die Natur, sie soll erwachen. Frühling, Sommer und der Herbst. Mit schönen Träumen in der Nacht, die herrliche Natur genießen, mit Blüten, Früchten, Blätterpracht. Nach all den schönen warmen Tagen, das liebe lange Jahr, dann kannst du wieder kommen, so soll es sein, fürwahr, fürwahr.

Von Gisela Hunold haben wir die Erlaubnis, ihre zauberhaften Gedichte vorzutragen. Und ich beginne mit dem Gedicht »Der Lenz zieht ein«. Zaghaft knospet das Grün an den Zweigen, die Natur will ihre Stärke zeigen. Der Winter übte ein zorniges Spiel, denn dunkle, neblige Tage gibt es auch noch im April. Hinter geballten Wolken kämpft Frau Sonne, schickt ab und zu tausend Strahlen, welche Wonne. Holt aus tiefer Erde erste Blüten, erwärmt die Vogelnester, hilft beim Brüten. Menschenkinder, singet Frühlingslieder, spaziert durch Wiesenränder und Wälder wieder. Mit dem Frühling beginnen auch zu unserer Freude die Vögel wieder zu singen. Und Gisela nennt es Liebesgeflüster. Liebesgeflüster. Am frühen Morgen tönt der Amselruf. Raus aus den Federn, des Schlafens genug. Er sitzt auf dem allerhöchsten Zweig. Man soll ihn hören, weit und breit. Hat blank geputzt das schwarze Gefieder, sein leuchtend orangefarbener Schnabel geht auf und nieder. Voller Inbrunst schweben gern Himmel ergreifende Lieder. Dann schwingt sich der Amselmann ins Gebüsch. Das im Liebeslust wartende Weibchen nickt am Nestrand, oh wie hübsch. Er wippt flatternd hin und her. Der reizvolle Gesang gefällt der Liebsten sehr. Nun beginnt bald die Brutzeit im Nest und denkt euch schmunzelt selber den Rest. 2022 schrieb Gisela schon vom Krieg und es ist heute hochaktuell mit Ostern im Zeichen des Krieges. Lasst Lebenslust und Lebensdrang in euer banges Herz. Denkt in dieser Zeit an Jesus Kreuzes Schmerz. Verraten, verleugnet, verspottet, geschlagen und wieder erstanden nach einigen Tagen. Im irdischen und himmlischen Leben hat er uns Trost in Trübsal gegeben, damit auch wir jetzt trösten andere Menschen in Kriegsgebieten. Ja, es wird noch weiteres Unheil kommen. Wie vielen Familien auf dem Erdenball wird ihre Heimat genommen. Noch suchen unsere Kinder und Enkel zur frühlingshaften Zeit süße Eier und Schokohasen weit und breit. Noch wachsen tausende Blüten an Bäumen. Noch können wir ganz ruhig träumen. Noch haben wir einen Vater hoch droben mit unvergänglicher Güte, die Weltenschicksale zum Guten behüte. Mit diesem Gedicht bezieht Gisela Hunold zum Schluss den lieben alten Herrn, den Gott, mit ein. Für so viele gläubige Menschen ein Trost und die Hoffnung, er möge mithelfen, noch alles zum Guten zu wenden.

0: Addis fröhliche Verse vom Kuckuck lassen uns aber alle wieder schmunzeln.
1: Kuckuck, Kuckuck. Nur selten hört man ihn noch rufen, den Kuckuck, diesen Galgenstrick. Ist er zu höherem berufen, fehlt ihn am Glück oder Geschick? Auf Kosten anderer zu leben, ist nicht sehr fein, doch herrlich leicht will sich der Kuckuck deshalb schämen, wo grad darin er unerreicht. Nun, lieber Kuckuck, lass dich hören, bleib so, wie dich das Leben schuf, im weiteren Dasein nicht betören, gut lebt sich's auch mit schlechtem Ruf.
0: Ich erzähle gern eine Alltagsgeschichte zu einem Roseneinkauf. Große Kaufhalle in Nordhausen, am Samstagnachmittag, 15 Uhr. Schnell noch Vergessenes von gestern holen. Viele Menschen und kaum fröhliche Gesichter. Vorn am Eingang in Eimern Rosen. Noch ein Strauß wunderschöner, hellgelber, langstielige Rosen im fast leeren Wassereimer. Dieser Strauß ist wunderschön und ich denke, warum soll nicht Frau sich selber mal diesen schenken? Noch dazu, wo er so preiswert angeboten wird, spottbillig, hier verkauft wird. Gleich in den Korb, wo sich schnell noch die Äpfel und das Katzenfutter den Platz an der Kasse teilen. Zu Haus als erstes die Rosen aus der Folienhülle herausholen. Aufdruck: Rosen aus Kenia, sehe ich. Sorgfältig nehme ich Rose für Rose in meine Hand und schneide neu die Stängel an und entferne gequetschte, leblose Blätter. Kenia. Oh, ich erinnere mich noch ganz genau, was ich dort für Gedanken hatte. Ich will sie hier niederschreiben und euch erzählen. Rosenplantage, uns anzusehen, das wurde angeboten. Wir lehnten aber dankend ab. Ein ungutes Gefühl hatte ich dabei. Hier, wo so viel Wasserknappheit herrschte, Rosenzucht, sicher für alle Welt, nur nicht für das geplagte Land, außer für die Arbeitskräfte, die täglich dort schuften durften. Wir nahmen Wildsafari im Nationalpark der Masai, wo es mir danach in der gepflegten Lodge aber überhaupt nicht gut ging. Mein Herz und Kreislauf machte mir zu schaffen. Ich kam mit dieser ganzen Vorstellung der herrlichen Wildtiere und Nachjagereien mit den Touristen in Jeeps, dort die Löwen beim Fressen des gejagten Wildes zuzusehen, ringsherum alles Fahrzeuge und im Busch der Löwe, der gestört schauend beim Verzehr seiner Beute hochschaute. Das hatte mich fertig gemacht. Wir durften ja nicht zwischendurch bei dieser Fahrt aussteigen. Verständlicherweise. Meine Blase drückte und mein Kreislauf fing an zu spinnen. Wir waren untergebracht, wo alles bewacht wurde, von Masais in ihrer Traditionstracht, mit Speeren und Stöcken, bewaffnete vor den nachts laufenden Elefanten. Elefanten, die ihre angestammten Wege nicht mehr laufen sollten, deren Wege die Menschen zerstörten. Wir waren am Flüsschen, gespeist mit Wasser vom Kilimandscharo. Abends wurden unsere Jeeps darin gewaschen, die verstaubt, verdreckt vom Tag waren. Abends konnten wir in wunderbaren, frisch bezogenen, weißen Betten liegen, hatten ein luxuriöses Zelt mit Wasserbecken, einfacher Dusche und Toilette im großen Zelt für Ehepaare. Wir wurden abgeholt zum Essen in die gepflegten Lodges und hatten sogar einen Pool. Auch ich fand das alles nicht so richtig, sah am Flüsschen Frauen in der Traditionstracht auf dem Kopf die Wasserbehälter tragen und auf dem Rücken noch ein Kind im Tragetuch, dort, wo die Autos gewaschen wurden. Sicher, es gab für wenige ein Verdienen von etwas Geld, doch die Armut, die man, wenn man sie sehen wollte, auch wahrnahm, die nahm mir dort die Fröhlichkeit. Und das Genießen war für mich dort keine Option. Ich sah, wie die anderen alles toll und aufregend fanden. Wir standen an einer Barriere im Camp, wo die Krokodile gefüttert wurden mit Hähnchen. Hähnchen, die Maasai so gern gegessen hätten. Nein, leider sagte ich am Ende dieser Reise zu meinem Mann: Bitte nicht wieder so eine Reise, noch einmal. Das ist für mich überhaupt nicht geeignet. Und diese Gedanken gingen mir nach diesem Einkauf der wunderschönen Rosen durch den Kopf. Und natürlich konnten sich die Rosen nur sehr schwer öffnen und sich nicht lange in der großen Vase halten. Schade.
2: Mit 16

0: Addis Feststellungen zum Leben kommen jetzt. Wie immer ein bisschen gut zum Zuhören und Aufpassen. Herbstlaub, Feststellung und Irren ist menschlich.
1: Herbstlaub, das letzte Blatt. Ohne Nummer, ohne Namen, fällst du welk und matt vom Baum. Wind fegt dich zu deinen Ahnen. Endstation, aus der Traum. Irren ist menschlich. Gestern traf ich den Sensenmann. Er grüßte, sprach mich freundlich an. Über den Rücken lief mir ein kalter Schauer. Irrtum, es war ein netter Bauer. Feststellung. Das Leben ist ein langer Weg. Am Anfang, wenn es vor dir steht, schaust du am Ende dann zurück. War es ein viel zu kurzes Stück.
2: Heiermann, ein liebevoller Begriff für ein 5-D-Mark-Stück in der Bundesrepublik der 60er und 70er Jahre. Es hatte eine hohe Kaufkraft. Adi Ziegenbein hat sich die Mühe gemacht, über dieses Geldstück ein Gedicht zu schreiben, was wir bei den Schreiberlingen dann einfach mal vertont haben. Oh, wie ist das Leben teuer, kostet jede Menge Geld. Manchmal ist mir's nicht

0: für mich an. Dann fängt das Leben für mich an. Dann fängt das Leben für mich an.
1: Silke wird uns eine Geschichte vorlesen, die wir beide gemeinsam erlebt haben.
2: Ein Wochenende der besonderen Art. Eine Schreiberlink-Freundin weckte mein Interesse an einem Schreibseminar. Schon ein Jahr vorher buchten wir unsere Teilnahme. Nun war der Tag gekommen und mit gepackten Koffern machten wir uns auf den Weg. Etwas ganz Besonderes für mich war der Ort der Veranstaltung. Ein Kloster. Meine Freundin hatte aus vorangegangenen Seminaren bereits Erfahrungen gesammelt und mir vom Ablauf berichtet. Die Neugier in mir wuchs jedoch mit jedem Kilometer, dem wir uns dem Kloster näherten. Ich hatte ein Bauchgefühl wie früher als Schulkind auf der Fahrt ins Ferienlager. Das alte Gemäuer empfing uns mit seiner geheimnisvollen Aura. Ich war sofort beeindruckt von der großen, knarrenden Eingangstür, die sich nur schwer öffnen ließ. War beeindruckt von der ausgetretenen Türschwelle und von den alten, dicken Mauern des Gebäudes. Nach der Anmeldung wuchteten wir unsere Koffer eine steile, knarrende Treppe hinauf. Ungleiche Stufen in Höhe und Tiefe machten den Aufstieg nicht gerade einfacher. Als wir über einen langen Flur zu unseren Zimmern liefen, war mir ganz bange. Man roch regelrecht die kleinen Bewohner im Filzteppichboden, der in den Fluren ausgelegt war. Wahre Ballungsgebiete konnte man in den Ecken vermuten. Ich grüße euch, liebe unsichtbare Winzlinge und Mitbewohner dieses Klosters. Wieder meldete sich dieses Ferienlager-Ankomm-Bauchgefühl. Meine innere Stimme sprach zu mir: Zweimal schlafen, dann geht's ja wieder nach Hause. Im Zimmer angekommen, nahm ich dieses erst einmal gründlich in Augenschein. Es war sehr spartanisch eingerichtet, was für ein Kloster auch nichts Ungewöhnliches ist. Jedoch war das Zimmer ohne Teppichboden und sehr sauber. Das beruhigte mich. Ich vermisste Vorhänge an den Fenstern. Nach einer Inspektion des Kleiderschrankes entdeckte ich sie. Auf der Innenseite des Schrankes hing ein Hinweisschild, auf dem stand mit dicken Buchstaben geschrieben: Vorhänge mit den Ösen an den am Fenster befestigten Haken einhängen, am Abreisetag wieder zusammengefaltet im Schrank verstauen. Hui, wo war ich denn hier gelandet? Später fand ein erstes Kennenlernen der Teilnehmer und dem Kursleiter statt. Wir waren eine bunte Truppe. Nach circa 2 Stunden und dem Absolvieren der ersten Aufgabe war auch schon der Abend vorbei. Ich freute mich auf den Schreibkurs und zweifelte nicht daran, dass er sehr lehrreich und interessant werden würde. An diesem Abend konnte ich lange nicht einschlafen. Ich stellte mir vor, wie ein Mönch, gefolgt von 2 Nonnen, nachts durch das Kloster zieht und sie den Kursteilnehmern die Hände abhacken, um diese in der Klosterküche zu einer Suppe verarbeiten zu lassen. Ich musste herzlich lachen über meine Fantasie und kicherte in mein Kissen. Ein Hörbuch lenkte mich schließlich von meinen Gruselgedanken ab und ich entschwand ins Schlummerland. Am 2. und 3. Tag erlebten meine Freundin und ich eine sehr interessante Zeit. Die Eindrücke: Wie schreiben andere? Wie tragen sie ihre Werke vor? Welche Tipps gibt uns Kursleiter zu Form und Inhalt unserer Texte? Das alles war sehr bereichernd für uns. Was ich jedoch unbedingt bemerken möchte: Es gab an keinem Tag eine Suppe, sondern andere sehr wohlschmeckende Speisen. Ein großes Lob gebührte dem Küchenpersonal. Sonntagnachmittag ging es wieder in Richtung Heimat. In ihrer Gesamtheit war dieses Wochenende der besonderen Art wirklich etwas Besonderes. Ein Aufenthalt in einem Kloster wird es für mich jedoch nicht wieder geben.

Gisela erfreut uns mit ihren Gedichten. Unter anderem mit Zauberhaft am Teich und Marienkäfer sucht Asyl. Zauberhaft am Teich, der Nacht. In abendlicher Dämmerung, letztmalig, mildes Sonnenlicht winkt. Sich widerspiegelnd auf dem Birnbaum sinkt. Am Horizont löst sich ein roter Feuerball, schwebt abschiednehmend langsam ins Weltenall. Smaragdfarbig schattiert das rundliche Blätterkleid und schimmernd sich die Goldfischfamilie zeigt. Über friedliches Gewässer ein Seerosenknospenteppich treibt. Dunkle Stille, geheimnisvolle Macht, den wundersamen Schöpfungsakt bewacht. Wie durch magische Anziehungskraft öffnet sich langsame Blütenpracht. Seerosen, sternförmige Nixenblumen, Schönheiten im Perlenglanz, umschwärmt von zartem Libellentanz. Zauberhaft im Abendsonnenglühen die Wunderrosen zur Ruhe gehen. Marienkäfer sucht Asyl. Kommt angeschwirrt das Pünktchentier, gebt für den Winter mir Quartier. Fliegt auf die Hand, findet endlich Ruhe, klappt sacht die roten Flügel zu. Und eh ich mich versah, Erstaunliches geschah. Das Obdach suchende Käferlein fliegt rasch ins offene Fenster hinein. Krabbelt ganz manierlich, zielstrebig wie possierlich, bis hoch zum Rand der Decke, ins winterwarme

uns in seiner Wichtigkeit an die Entstehung der Menschheit datieren. Bitte gut zuhören. Frischmilch, Eier, gute Butter werden immer kalt gestellt. Sahne, Schnittchen, Katzenfutter sich gekühlt am längsten hält. Ob bei Nacht oder am Tage stellt sich stets die gleiche Frage: Wer macht das Licht dimm?

gleiche Frage. Wer macht das Licht im Kühlschrank aus? Wer? Wahrscheinlich ist der Einzelmann, der ist dort zu Haus. Er macht das Licht beim Öffnen an und beim Schließen wieder aus. Er macht das Licht beim Öffnen an und beim Schließen wieder aus. Ganz egal, was man auch kühle, wärmer wird's auf unserer Welt. Eis im Becher.

0: Wer macht das Licht im Kühlschrank aus? Wer, wer, wer? Wahrscheinlich ist der Einzelmann, denn der ist dort zu Haus. Er macht das Licht beim Öffnen an und beim Schließen wieder aus. Er macht das Licht beim Öffnen an, ja, ja, ja, und beim Schließen, ja, ja, ja, ja, wieder aus.
1: Nach dem fröhlichen und auch für uns wirklich lustigen Kühlschranklied kommt aber wieder etwas Nachdenkliches, und das von Silke Adam mit ihrer Traumgeschichte.
2: Der Traum. Plötzlich bin ich hellwach. Ich hatte einen Traum, einen bösen Traum. Die politischen Ereignisse scheinen mich mehr zu beschäftigen, als ich es wahrhaben will. Der Inhalt meines Traumes hat mich entsetzt. Es war kurz nach Mitternacht. Ungewohnte Geräusche und das Erzittern meines kleinen Häuschens störten mich im Schlaf. Eigenartiges Licht leuchtete in regelmäßigen Abständen in mein Schlafzimmerfenster. Ebenso ungewohnt waren die Geräusche auf der Straße. Das waren keine Fahrzeuge mit Gummibereifung, die sich durch unser Dörfchen schlängelten. Vorsichtig schaute ich durchs Fenster. Das waren Panzer, die über unsere Dorfstraße rollten. Die Russen haben Deutschland besetzt. Eine meiner schlimmsten Befürchtungen ist Realität geworden. Noch immer stehe ich am Fenster. Meine Blicke treffen das Augenpaar des Gegners, der aus der Fahrerluke schaut. Ich täusche mich nicht. Nicht nur ich, auch er. Wir beide sehen uns nicht böse, sondern ängstlich an. Das soll mein Feind sein? Ein in der Blüte seines Lebens stehender junger Mann, geschätzt nicht älter als meine eigenen Söhne. Niemals ist er mein Feind. Ich stehe am Fenster und wünsche mir, es ist Krieg und niemand geht hin.
3: Ein Wahlplakat hat zerrissen auf dem nassen Rasen. Sie grinsen mich an, die alten aufgeweichten Phasen, die Gesichter von auf jugendlich gemachten Kreisen, die dir das Mittelalter als den Fortschritt anpreisen. Und ich denk mir, jeder Schritt zu dem verheißenen Glück ist ein Schritt nach ewig gestern, ist ein Schritt zurück. Wie sie das Volk zu Besonnenheit und Opfern ermahnen. Sie nennen es das Volk, aber sie meinen Untertanen. All das Leimen, das Schleimen ist nicht länger zu ertragen. 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

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Pass auf, dass du deine Freiheit nutzt, die Freiheit nutzt sich ab, wenn du sie nicht nutzt. Sei wachsam, merk dir die Gesichter gut, sei wachsam, bewahr dir deinen Mut, sei wachsam und sei auf der Hut. Du machst das Fernsehen an, sie jammern nach guten alten Werten. Ihre guten alten Werte sind fast immer die verkehrten. Und die, die da so vorlaut in der Talkrunde strampeln, sind es die auf allen Werten, mit Füßen rumtrampeln. Der Medienmogul und der Zeitungszar, die schlimmsten Böcke als Gärtner, na wunderbar. Sie rufen nach dem Kruzifix, nach Brauchtum und nach guten Sitten. Doch ihre Botschaft ist nichts als Arsch und Titten. Verdummung, Verrohung, Gewalt sind die Gebote. Ihre Götter sind Auflage und Einschaltquote. Sie biegen die Wahrheit und verdrehen das Recht. So viel gute alte Werte, echter, wird mir echt schlecht. Sei wachsam, präg dir die Worte ein. Sei wachsam und fall nicht auf sie rein. Pass auf, dass du deine Freiheit nutzt. 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

Es ist eine Riesenkonjunktur für Rattenfänger, für Trittbrettfahrer und Schmiergeldempfänger. Die Zeit für Selbstbediener und Geschäftemacher, Scheinheiligkeit, Geheuchel und Postengeschacher. Und die sind alle hochgeachtet und sehr anerkannt. Und nach den Schlimmsten werden Straßen und Flugplätze benannt. Man packt den Hühnerdieb, den Waffenschieber lässt man laufen. Kein Pfeifchen Gras, aber eine Giftgasfabrik kannst du hier kaufen. Verseuch die Luft, verstrahl das Land, mach ungestraft den größten Schaden. Nur lass dich nicht erwischen bei Sitzblockaden. Man packt den Grünfried und das Umweltschwein genießt Vertrauen. Und die Polizei muss immer auf die Falschen raufhauen. Sei wachsam, präg dir die Worte ein, sei wachsam. Fall nicht auf sie rein. Pass auf, dass du deine Freiheit nutzt. Die Freiheit nutzt.

Wir haben ein Grundgesetz, das soll den Rechtsstaat garantieren. Was hilft's, wenn sie nach Lust und Laune dran manipulieren? Die Scharfmacher, die immer von der Friedensmission quasseln und unterm Tisch schon emsig mit dem Säbel rasseln. Der alte Glanz in ihren Augen beim großen Zapfenstreichabteilung kehrt im Gleichschrittmarsch ein Lied und heim ins Reich. Nie wieder soll von diesem Land Gewalt ausgehen. Wir müssen Flagge zeigen, dürfen nicht beiseite stehen. Rein humanitär natürlich und ganz ohne Blut vergießen. Kampfeinsätze sind jetzt nicht mehr so ganz auszuschließen. Sie ziehen uns immer tiefer rein, Stück für Stück. Und seit heute früh um 5 Uhr schießen wir wieder zurück. 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
1: Noch einmal kommt Gisela mit ihrem Gedicht, was ich vortragen darf. Hilferuf der Erde. Hilferufe. Seht ihr nicht Mutter Erde bluten? Verkohlte Wälder um Erbarmen rufen? Der Aufschrei der Meere ist zu vernehmen. Fische durch Plastikmüll qualvoll ableben. Hört den Vogelsang leiser klingen. Riecht, wie giftige Müllhalden stinken. Unsere Lebensmittel oft künstlich manipuliert, arme Menschen und auch Reiche am Krebstod krepieren. Die Gier nach Geld, Drogen, Verbrechen und Macht schon aus unserer Erde den größten Friedhof macht. Hört ihr denn nicht Mutter Erde rufen? Auch Adi möchte zum Abschied noch seine Gedanken mit uns teilen.
2: Epilog: Glauben. Ich glaube an das Gute in den Menschen, obwohl es nicht immer leicht fällt. Die Liebe, die Güte in den Menschen sind der wirkliche Wert, der zählt. Ich glaube an das Gute in den Menschen, obwohl ein Zweifel immer besteht, ohne die Liebe, ohne Güte in den Menschen das Leben nicht weitergeht. Ich glaube an das Gute in den Menschen, weil ich einfach daran glauben will. Es ist ein Wunsch, ein Verlangen, ein Hoffen. Oder doch ein wenig zu viel Glauben.

Damit verabschieden wir uns von den Hörerinnen und Hörern vom Sender Enno und wünschen allen alles Gute und auf Wiederhören bis zum nächsten Mal.

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Hier ist Radio Enno Nordhausen mit der Sendung Historisches Archiv Nordthüringen. Sendung zu Geschichte, Archäologie und Heimatkunde. Mein Name, wie immer, Michael Stampniok aus Bischofferode. Wir hören heute den fünften Teil einer umfangreichen Darstellung mit folgendem Titel: Die Geschichte der Grafen von Gleichen von ihrem Ursprung bis zum Verkauf des Eichsfeldes ca. 1100 bis 1294 von Dr. Hans Tümmler, veröffentlicht Neustadt, Orla 1929. Es handelt sich um eine Dissertation von Hans Tümmler, in einer umfangreichen Form als Monographie damals dargestellt und gedruckt. Daraus hören wir heute den fünften Teil. Es werden noch mehr Teile folgen bis zur letztendlich vollständigen Darstellung dieser umfangreichen Arbeit. Nach diesem fünften Teil heute legen wir erst einmal eine kleine Pause ein und die nachfolgenden Sendungen werden sich eventuell mit ganz anderen Themen beschäftigen, aber das Thema wird wieder aufgegriffen. Nun aber zunächst erst einmal der fünfte Teil dieser Folge von Sendungen dieser Darstellung über die Geschichte der Grafen von Gleichen.

Wir hören nun weiter im Text, Seite 37 fortfahrend. Das Zentrum der Macht war die Stadt Erfurt und ihre Umgebung. Der Graf war Vogt der Stadt und des Petersklosters und nannte sich häufig Graf von Erfurt. Unter ihm gelangte, wie es scheint, begünstigt durch die Unruhen der Zeit, die Erfurter Vogtei im Besitze des Grafenhauses zu ihrer vollendetsten Ausprägung. Wir gewannen bereits Einblick in die bedeutende Rolle, die Lambert während des Thronstreites und des Kampfes um das Erzbistum Mainz als Vogt und wahrscheinlich auch als militärischer Befehlshaber der Stadt zu spielen vermochte. An der Spitze der städtischen Behörden erblicken wir den Grafen in einer für die verfassungsgeschichtliche Entwicklung von Erfurt überaus wichtigen Urkunde des Jahres 1212. Einige Erfurter Bürger hatten zur Zeit des Erzbischofs Luphold, wohl während der Unruhen des Jahres 1202, ein in Erfurt gelegenes Hospital des Klosters Pforte gewaltsam zerstört. Zur Schlichtung des darüber entstandenen Streites hatte Papst Innozenz III. Den Bischof von Merseburg und andere Geistliche zu Schiedsrichtern bestellt. Diesen war es gelungen, den Streit in der Weise beizulegen, dass die Stadt Erfurt dem Kloster einen Hof an der Nikolaikirche als Entschädigung übergab. Die Behörden der Stadt beurkundeten im Jahre 1212 diesen Schiedsspruch. Unter den Ausstellern steht an erster Stelle Lambertus divina favente clementia comis de Griechen et advocatus Erfordensis. Es folgen Dietrich Vitzthum von Apolda, dessen Bruder, der Kämmerer Dietrich und die Bürger, denen die Verwaltung des Gemeindewesens der Stadt Erfurt übertragen ist. Die Namen von 23 Bürgern werden genannt. Noch unternahm also die Stadt keine Eigentumsübertragung, ohne dass der Graf von Gleichen an entscheidender Stelle dabei mitwirkte. Schon trat aber eine bürgerliche Behörde in Tätigkeit, die Anteil an der Stadtverwaltung gewonnen hatte. Es entstand am Anfang des 13. Jahrhunderts der Rat der Stadt Erfurt, der bald bedeutend an Einfluss gewann und der Macht des Vogtes überaus bedrohlich wurde. Auch die Konkurrenz des erzbischöflichen Vizedominus mochte mitunter dem Vogte entgegenwirken. Zwar hatten die Mainzer Vizedomini des 12. und 13. Jahrhunderts vorwiegend wirtschaftliche Obliegenheiten zu erfüllen. So scheint auch der Erfurter Vitzthum ursprünglich Verwalter des erzbischöflichen Allods gewesen zu sein. Doch schon begann sich seine Verwaltung über die ganze Stadt zu erstrecken. So finden wir ihn bereits im Jahre 1212 und noch deutlicher 5 Jahre später an der Spitze des erstarkenden Senats. Aber auch gerichtliche Funktionen nahm der Vizedominus in Erfurt wahr. Die Wirkungskreise des Vogtes und des Vitztums gegeneinander abzugrenzen, ist schwierig und kann unsere Aufgabe nicht sein. Bisher ist auch nicht einwandfrei festgestellt worden, ob zur Zeit des Grafen Lambert der Vogt oder der den Erzbischof vertretende Vitztum das Recht hatte, den Stadtschultheißen einzusetzen. So viel ist gewiss, dass sich zwischen dem Grafen und dem ministerialischen Vitztum eine Art Rivalität herausbildete, die dem Erzbischof nur nützen konnte und die daher gewiss von ihm begünstigt wurde. Unbestritten lag der Blutbann in der Hand des Vogtes. Noch das Bibra-Büchlein des Jahres 1332 berichtet in einer Zeit, da die Grafen von Gleichen die Erfurter Vogtei nicht mehr besaßen, der erfurtische Vogt habe Blutsachen zu richten, könne nach seinem Belieben den Scharfrichter bestellen und absetzen und müsse den Galgen, das Henkershaus und den Pranger aufrichten lassen.
Unbedenklich dürfen wir diese Notiz aus einer Zeit gesunkener Vogteigewalt auch für die Zeit des Grafen Lambert in Anspruch nehmen, in der die Macht des Vogtes auf der Höhe stand. Ein späterer Zusatz zum Bibra-Büchlein weiß zu erzählen, dass der Vogt einst die Gewohnheit gehabt habe, durch die Stadt zu reiten, wobei die Ratsherren sein Pferd bedienen mussten. Für keine Periode scheint diese Bemerkung besser zu passen als für die Lamberts des Zweiten, in dessen Hand die Vogteigewalt in der Tat noch Herrschaft bedeutete. Mit gleicher Machtbefugnis wie im Jahre 1212 waltete der Graf auch am 29. August 1217 seines vogteilichen Amtes. Wie in jenem Falle, so traten auch jetzt wieder die Gewalten in Erscheinung, die in späterer Zeit darauf hinwirkten, die Macht des Vogtes einzuschränken. Dass die Familie der Grafen von Tonna außer der Vogtei auch Grundbesitz in Erfurt hatte, ist nicht zu verwundern. So bestätigte Lambert am 15. Januar 1217 dem Kloster Georgenthal den Besitz eines Hofes zu Erfurt, den seine Eltern dem Kloster zugeeignet hatten. Als Vogt des Petersklosters besaß Graf Lambert die Vogtei über zahlreiche Klostergüter. Schon bemühte sich aber das Kloster, einzelne Vogteien dem Grafenhause abzukaufen und in seine Hand zu bringen. So verkaufte Lambert am 29. Dezember 1212 im Beisein seiner Söhne Ernst, Adalbert und Heinrich die Vogtei des Dorfes Güntersleben südöstlich von Gotha für 10 Mark wiederkäuflich an das Kloster. Die zur Kämmerei des Klosters gehörigen Güter in Udestedt wurden durch den Vogt Ludwig den Jüngeren von Meldingen, der die Vogtei vom Grafen Lambert zu lehen hatte, mit ungerechten Abgaben bedrückt. Schließlich gab im Jahre 1215 der Graf den wiederholten Bitten des Klosters nach, veranlasste den Vogt zur Resignation der Vogtei und übertrug sie dem Kloster. Dagegen überwies ihm das Kloster 2 Hufen in Atzmannsdorf, 2 Hufen in Udestedt und eine halbe Hufe in Mölsen. Mit diesen Gütern belehnte nun Lambert den Ludwig von Meldingen mit der Bestimmung, dass das Eigengut und die übrigen Besitzungen des Klosters von der Vogtei befreit sein sollten.

Im Jahre 1223 erhielt der Graf vom Peterskloster 25 Mark gegen das Versprechen, das Vogteirecht über die im Westen von Erfurt gelegenen Dörfer Alach, Gottstedt, Bindersleben und Tieftal niemals als Lehen zu vergeben. Im folgenden Jahre kaufte das Kloster einige Güter zu Bindersleben, die der Ritter Heinrich von Bindersleben durch die Hand des Klostervogtes, des Grafen Lambert, dem Abte, übergab. Gleichzeitig verzichtete der Graf für sich und seine Erben auf die Vogtei über diese Güter, die ihm als Klostervogt eigentlich zustand. Auch die Vogtei zu Gorsleben übertrug Graf Lambert dem Kloster. Dass die Grafen Lambert und Ernst die Vogtei über fünf Hufen zu Engel dem Kloster überließen, wurde an anderer Stelle erwähnt. So begann zu Beginn des 13. Jahrhunderts ein Prozess, der dem gräflichen Hause im Laufe des Jahrhunderts eine Reihe wertvoller Vogteirechte entfremdete. In der Flur von Wieselbach hatte Lambert Eigenbesitz. Vier Hufen davon trug er am 31. August 1210 dem Erzbischof Siegfried von Mainz zu Lehen auf, da er drei von Mainz zu Lehen rührende Hufen zu Henschleben dem Kloster Forte frei überlassen hatte. In der Gegend des ungefähr 16 Kilometer nord-nordwestlich von Erfurt gelegenen Ortes Henschleben waren die Grafen von Tonna seit alter Zeit begütert. Noch etwa 7 Kilometer nördlicher lag Ottenhausen, das einst vor fast 100 Jahren der Graf Erwin I. dem Kloster Reinhardsbrunn geschenkt hatte. Dicht bei dem Orte Henschleben war das Hersfelder Lehngut zu Wehra gelegen, an dessen Besitz der Graf Lambert mittelbar beteiligt war. Mit den 11,5 Hufen betragenden Gut hatte die Abtei Hersfeld die Grafen von Orlamünde belehnt. Von diesen als seinen nahen Verwandten hatte sie Lambert als Afterlehen erhalten, um sie seinerseits an Heinrichs Schalun weiterzugeben. Da dieser einen gleichfalls in Wehra gelegenen Hof des Klosters Pforte vielfach belästigte, löste der Abt des Klosters Pforte die 11,5 Hufen aus den Händen der an ihrem Besitz beteiligten Gegenzahlung von 250 Mark ein. Als sich nun Abt Ludwig von Hersfeld im November 1220 seinerseits mit dem Kloster Pforte auseinandersetzte, war Graf Lambert von Gleichen als Hersfelder Lehnsmann zugegen. Gewiss waren Lamberts Burgen Gleichen und Tonna Mittelpunkte ausgedehnter Güterkomplexe, die der Graf besaß oder die von ihm abhängig waren. Aus Urkunden der Zeit des Grafen Lambert lassen sich einzelne Besitzungen in diesen Gebieten nicht namhaft machen. Lamberts des zweiten Gemahlin Sophia war die Tochter des Grafen Siegfried von Orlamünde, des Enkels Albrechts des Bären. Das anhaltinische Haus der jüngeren Grafen von Orlamünde zählte zu den mächtigsten Grafengeschlechtern des Reiches. Während im Allgemeinen die deutschen Grafenhäuser seit Friedrich Barbarossa nicht mehr zum Reichsfürstenstande gehörten, hatten sich die Grafen von Orlamünde eine bevorzugte Stellung unter den gräflichen Häusern bewahrt. Waren sie auch nicht eigentlich Reichsfürsten geblieben, so kann man sie doch als Fürstengenossen bezeichnen. Mächtige Grafen scheuten sich nicht, vom Hause Orlamünde Lehnsbesitz zu empfangen. War es an sich schon von Vorteil, mit diesem Hause verschwägert zu sein, so kam noch ein weiteres Moment hinzu, das die Verbindung wertvoll machte. Siegfried von Orlamünde war mit Sophia, der Tochter König Waldemars I. von Dänemark, vermählt. Lamberts des zweiten Gattin war also von mütterlicher Seite die Enkelin eines dänischen Königs, von väterlicher Seite Urenkelin des Markgrafen Albrecht des Bären.
Durch diese Eheverbindung Lamberts des Zweiten trat das Haus der Grafen von Gleichen in verwandtschaftliche Beziehungen zu einer Anzahl mächtiger Geschlechter. In erster Linie waren es diese verwandtschaftlichen Beziehungen, die später der Geschichte des Gleichenschen Hauses den Aufschwung zu einer gewissen Größe verliehen, indem sie es Lamberts Söhnen ermöglichten. In der großen Politik um die Mitte des Jahrhunderts weit über Thüringen hinaus eine bedeutende Rolle zu spielen. Verlassen wir die Zustandsschilderungen, die uns nach Art eines Querschnitts ein Bild gewähren sollen von der Macht- und Besitzverhältnissen des gräflichen Geschlechts, wie sie zur Zeit der Grafen Lambert und Ernst im ersten Viertel des 13. Jahrhunderts bestanden. Kehren wir zur politischen Ereignisgeschichte zurück.

Drittens, politische Wirksamkeit der Brüder Lambert und Ernst von 1207 bis 1223. Graf Lambert II. Von Gleichen blieb bis zur Ermordung König Philipps ein treuer Anhänger der staufischen Partei und ihres Kandidaten für das Erzbistum Mainz. Mit seinem Schwager, dem Grafen Dietrich von Berka, befand er sich am 22. April 1207 in der Umgebung des erwählten Luppold in Erfurt. Am 22. September des gleichen Jahres finden wir ihn zu Quedlinburg am Hofe König Philipps. Von hier begleitete er den König nach Erfurt, wo er am 6. Oktober einer stattlichen Fürstenversammlung beiwohnte. Nach dem jähen Tode König Philipps schwieg der Gegensatz zwischen Staufern und Welfen auf einige Jahre. Auch die staufische Parteigänger erkannten das Königtum des Welfen Otto an. Im Jahre 1209 zog Otto nach Italien, um sich durch Innozenz zum Kaiser krönen zu lassen. Auch Graf Ernst von Felseck wurde zum Römerzuge aufgeboten. Der Befehl des Königs kam dem Grafen nicht gelegen. Schon hatte er infolge des Krieges der vergangenen Jahre bedeutende Verluste erlitten. Sein Gelübde, dem Familienkloster Reifenstein eine Kirche zu bauen, hatte er nicht erfüllen können. Ja, er stand sogar beim Kloster mit 20 Mark in Schuld. Um nun das Kloster für den Fall seines Todes auf dem Römerzuge sicherzustellen, verschrieb er zu Beginn des Jahres 1209 dem Abt 50 Mark zur Abfindung. Zahlen konnte er die Summe nicht, zumal da er sich und sein Gefolge für den Zug nach Italien auszustatten hatte. So musste er dem Kloster mit Zustimmung seiner Gemahlin, seiner Töchter und seines Bruders Lambert 7 Hufen mit den dazugehörigen Höfen zu Beverstedt verpfänden. Dass Ernst sich danach in der Tat am Römerzug beteiligte, ist kaum zu bezweifeln, wenn er auch in den Urkunden

die während des Zuges ausgestellt wurden, nicht erwähnt wird. Graf Lambert vertrat den abwesenden Bruder in den Angelegenheiten, die das Eichsfeld und besonders das Kloster Reifenstein betrafen. So war er Zeuge, als der Erzbischof von Mainz am 21. September 1209 auf dem Rusteberg im Eichsfeld dem Kloster Reifenstein seine Besitzungen bestätigte. Und als er am folgenden Tage dem Kloster, um seinen Mangel zu steuern, das Recht erteilte, gewisse Güter zu erwerben, ohne vorher die Erlaubnis des Erzbischofs erbitten zu müssen. Es war eine ganze Anzahl eichsfeldischer Edler, die sich hier auf dem Rusteberg, dem Sitz eines mainzischen Vizedominus, im September des Jahres 1209 um den Erzbischof Siegfried versammelt hatten. Es zeugt von Lamberts kluger Politik, dass er sich nach dem Tode König Philipps, dem welfischen Bewerber, um das Erzstift anschloss, den er einst heftig bekämpft hatte, der aber jetzt allgemein anerkannt wurde. Man hat vermutet, dass damals auf dem Rusteberg vom Erzbischof und vom Grafen Lambert die gemeinsame Erbauung des Schlosses Scharfenstein auf dem Eichsfelde beschlossen worden ist. Bereits im Sommer 1210 war Graf Ernst von Welsegg wieder in der Heimat, während Otto IV. Noch in Unteritalien gegen den jungen Friedrich kämpfte. Fast lässt seine frühe Rückkehr darauf schließen, dass er der Regierung Ottos IV. Keine sehr warme Sympathie entgegenbrachte. Dachte er schon jetzt an einen Parteiwechsel? Er war zwar nicht unter den Ersten, die in den Urkunden des staufischen Gegenkönigs anzutreffen sind, doch schon ehe die Sache des deutschen Königtums auf fremdem Boden durch die Schlacht bei Bovine entschieden wurde, ergriff Ernst die Partei des Staufers Friedrich. Mit dem Landgrafen Hermann und den Thüringer Grafen Heinrich von Schwarzburg, Friedrich von Beichlingen und Burchard von Lauterberg befand sich Graf Ernst von Welsegg im Juni 1214 am Hofe König Friedrichs in Eger. So bewies er im ganzen Verlaufe des Kampfes zwischen Staufern und Welfen jene im Grunde doch treustaufische Haltung, für die ein Patriot wie Walter von der Vogelweide das charakteristische Beispiel ist. Graf Ernst begleitete im Jahre 1215 den jungen König, der von seinem Reich Besitz ergriff. Bei ihm weilte er mit Heinrich von Schwarzburg am 3. Mai in Andernach. Am 25. Juli wird er an der Königskrönung in Aachen teilgenommen haben. Inmitten vieler Thüringer Grafen sehen wir ihn am 11. September auf dem Reichstag in Würzburg. In Würzburg war es auch, wo Graf Ernst am 15. Mai des folgenden Jahres die Urkunde bezeugte, in der Friedrich das wichtige Reichsurteil bestätigte, dass Fürstentümer ohne Einwilligung des Fürsten und seiner Ministerialen nicht entfremdet werden sollten. Als Präfekt einer königlichen Stadt mochte der Graf von Welsegg dem König näher stehen als sein Bruder Lambert. So mag es zu erklären sein, dass Graf Lambert erst gegen Ende des Jahres 1216 in der Umgebung Friedrichs II. Erscheint. Am 6. Oktober besuchten beide Brüder den Hoftag in Altenburg. Im Jahre 1217 brachte es der Erfurter Aufenthalt des Erzbischofs Siegfried mit sich, dass sich beide Grafen von Gleichen bei ihm einfanden und dass besonders Lambert in Tätigkeit trat, indem er vogteiliche Pflichten wahrnehmen musste. Wieder aber weilte er in den folgenden Jahren bald der eine, bald der andere Bruder am Hofe Friedrichs II. Um diese Zeit hatte Graf Ernst von Welsegg Gelegenheit, entscheidend in einen Streit einzugreifen, der zwischen dem Propste des Klosters auf dem Lauterberg bei Halle und einigen seiner Konventualen im Jahre 1219 ausgebrochen war.
Schon hatte der Erzbischof von Magdeburg zu vermitteln versucht. Dann aber setzten die Konventualen eine Streitschrift gegen den Propst auf und brachten die Sache vor den Klostervogt, den Markgrafen von Meißen. Dieser bestellte als Schiedsrichter einige Pröpste, mit denen indes die Mönche nicht recht einverstanden waren. Darauf erneuerte der Propst seine Anschuldigungen. Da die Widerspenstigen sich weigerten, eine Strafe auf sich zu nehmen, die der Propst ihnen auferlegte, exkommunizierte er sie sofort. Als die Exkommunizierten sich entfernen wollten, kam gerade, so berichtet der Chronist, der Graf Ernst von Welsegg, der auf Wunsch der Verwandten des Propstes eine Aussöhnung versuchte und in der Tat zustande brachte. Nur einen Tag lang sollten die Mönche die ihnen auferlegte Strafe tragen. Der Propst nahm sie in Gnaden wieder auf. Die kleine Geschichte kennzeichnet die Geschicklichkeit des Grafen ebenso wie das Ansehen, das er auch außerhalb seines Gebietes genoss.

Im Sommer des gleichen Jahres residierte Friedrich II. In Erfurt. Die Grafen Lambert und Ernst waren zugegen. Beide waren Zeugen, als der König den Hof, den das Kloster Wolkenrode in Mühlhausen besaß, von allen Abgaben und Diensten befreite und diesen Hof ebenso wie die Mühle zu Görmar, die dem Kloster einst König Konrad verliehen hatte, in seinen Schutz nahm. Gewiss waren es die Grafen von Gleichen, die dem ihnen nahestehenden Kloster diese königliche Gunst vermittelten. Im folgenden Jahre erblicken wir den Grafen Ernst im Mai zu Hagenau, den Grafen Lambert am 7. August zu Augsburg im Gefolge des Kaisers. Die am 5. November 1219 erfolgte Einnahme der Nilstadt Damiette erweckte im Abendlande von neuem die Begeisterung für den Heiligen Krieg. Man hoffte, ganz Ägypten zu erobern. So gewann der Kaiser viele seiner Getreuen zur Teilnahme an einer Kreuzfahrt, die er selber leiten wollte. Auch Graf Ernst von Felsig war entschlossen, an dem Zuge teilzunehmen. Zu Beginn des Jahres 1221 brach er von Thüringen auf. Am 3. März bezeugte er in Augsburg eine Urkunde des jungen Königs Heinrich. Anfang April erschien er, vermutlich im Gefolge des Herzogs Ludwig von Bayern, in Tarent beim Kaiser. Er war unter denen, die am 10. April einen Schutzbrief Friedrichs für den Deutschen Orden unterfertigten. Ende des Monats ging er mit dem Herzog von Bayern in See. Der Kaiser versprach nachzukommen. Im Mai landete die Flotte in Ägypten. Auf dem Marsche nach Kairo gebot das feste Lager der Feinde bei Mansura dem Kreuzheer Einhalt. Der Sultan Al-Kamil ließ die Kanäle des Nils durchstechen. Eine verheerende Überschwemmung brachte das Christenheer in schreckliche Bedrängnis. Mit dem Mute der Verzweiflung hielt man eine Zeit lang den Wogen und den Angriffen des Feindes stande. Schließlich bat man den Sultan um Frieden. Gegen Preisgabe von Damiette erlangte das Kreuzheer freien Abzug aus Ägypten. Der Graf Ernst III., der übrigens das 60. Lebensjahr bereits überschritten hatte, geriet gewiss nicht in Gefangenschaft, um dann durch die Liebe einer Sultanstochter befreit zu werden. Zusammen mit dem Markgrafen von Baden, der auch an der Kreuzfahrt teilgenommen hatte, begegnet uns der Graf am 7. März des nächsten Jahres 1222 wieder in Apulien im kaiserlichen Lager. Hier erlangte er von Friedrich II., der ihm für seine Teilnahme an dem misslungenen Zuge Dank schulden mochte, eine neue Gnadenbezeugung für das Kloster Wolkenrode. Der Kaiser bestätigte dem Kloster die von seinen Vorfahren erhaltenen Freiheiten, befreite es vom Geschoss und sicherte ihm den freien und ruhigen Besitz der bei der Reichsstadt Mühlhausen liegenden und unter der kaiserlichen Jurisdiktion stehenden gegenwärtigen und zukünftigen Klostergüter. In vorbildlicher Weise sorgte der Graf für das Kloster, das seiner vogteilichen Obhut anvertraut war. Der Kostenaufwand des unglücklichen Zuges zwang den Grafen Ernst, nach seiner Heimkehr einige Besitzungen zu veräußern. Für 194 Mark verkaufte er noch im Jahre 1222 dem Kloster Reifenstein seine Güter zu Schwerstedt südlich von Greußen, samt Kirche und Mühle und den nahe bei dem Kloster gelegenen Wald Sonder. Seine Tochter Adele, deren Gemahl der Graf Burchard von Scharzfels, Graf Flambert von Erfurt und seine Söhne gewährten ihr Einverständnis zu dem Verkauf. Die Tätigkeit des Grafen Lambert scheint sich während der Abwesenheit seines Bruders im Allgemeinen auf den Kreis seiner amtlichen Pflichten gegenüber Erfurt und dem Erzbistum Mainz beschränkt zu haben. Als Vogt von Erfurt stand er dem Erzbischof Siegfried im August und im Oktober 1221 in Erfurt zur Verfügung. Zu Beginn des nächsten Jahres saß er mit mehreren Bischöfen, Grafen, Edlen und Ministerialen zu Mainz in einem Hofgericht, das den Spruch fällte, dass der König Heinrich den Erzbischof von Mainz in den Besitz der Burg Ehrenfels wieder einsetzen sollte.
die Vermittlung des Erzbischofs wird es zuzuschreiben sein, dass Lambert ungefähr im Jahre 1223 mit Zustimmung seiner Gemahlin und Söhne dem neu gegründeten Martinshospital in Erfurt die Vogteirechte über die Güter überließ, die es in Zukunft erwerben würde. Die Vogtei über die Güter, die das Hospital bei seiner Gründung erhalten hatte, behielt er sich vor. Thüringen genoss damals unter der milden und klugen Regierung des Landgrafen Ludwig, des Gemahls der heiligen Elisabeth, im Großen und Ganzen eine Zeit der Ruhe und des Friedens. Graf Lambert stand mit dem Landgrafen in guten Beziehungen. Er kam von Amts wegen mit ihm in Berührung, als Ludwig im Jahre 1222 dem Erfurter Peterskloster die Vogtei über eine halbe Hufe in Heiningen verlieh. Graf Lambert war als Klostervogt anwesend. Im folgenden Jahre waren in Ried-Nordhausen nördlich von Erfurt die Thüringer Grafen Lambert von Gleichen, Heinrich von Schwarzburg, Dietrich von Berka und Albert von Waldenstein um den Landgrafen versammelt. Als Ludwig im Jahre 1225 einen Kauf des Klosters Volkenrode bestätigte, brachte es die Sache mit sich, dass Lambert und Ernst als Gönner des Klosters zugegen waren. Auch zu dem jungen König Heinrich standen die Grafen von Gleichen in gutem Verhältnis. Am 11. September 1223 war Graf Ernst in seiner Umgebung zu Nordhausen. Auch hier waren es die Interessen des Klosters Volkenrode, die der Graf beim König wahrnahm. Nach einigen Tagen traf auch Lambert am königlichen Hof ein. Beide Brüder bezeugten am 21. September eine Urkunde des Königs für das Kloster Walkenried. Lambert befand sich noch länger in Heinrichs Gefolge. Er begleitete ihn nach Altenburg, wo er sich noch am 30. September am Hofe des Königs aufhielt.

auf Radio NO Nordhausen sind wir nun wieder am Ende dieser Sendung angelangt mit der Bezeichnung Historisches Archiv Nordthüringen. Sendung zu Geschichte, Archäologie und Heimatkunde. Wir haben heute den fünften Teil einer Sendung gehört mit dem Titel Die Geschichte der Grafen von Gleichen von Dr. Hans Tümmler nach einer Monographie aus dem Jahre 1929. Wie ich bereits in der Einleitung angekündigt habe, machen wir jetzt erst einmal eine kleine Pause. Die ersten fünf Teile dieser umfangreichen Sendefolge werden weiterhin zu hören sein mit der gleichen Einleitungsmusik. Die weiteren Teile, die sicherlich noch einmal fünf Teile betragen werden, hören wir dann zu einem späteren Zeitpunkt. Es kann sein, dass durch das Wechselspiel der verschiedenen Teile der Sendungen in der Sendefolge direkt im Sender, im Radio NO, eine Pause eintritt. Es kann aber auch sein, dass sich die späteren Sendungen lückenlos anschließen werden. Doch für heute verabschiedet sich zunächst erst einmal Michael Stampniok aus Bischofferode. Auf Wiederhören.

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Wir sagen guten Abend zur Mai-Ausgabe von BGM E&R, obwohl sie sich eher anfühlt wie die April-Ausgabe, zumindest was das Wetter betrifft. Wie immer aus dem Wartburg-Radio, aus dem Radio Enno und dem Radio Lotte, jeweils aus Eisenach, Nordhausen und Weimar. Heute haben wir ein Gastset von dem Senja Mango, ein DJ aus Erfurt. Sehr schöne, fluffige Hausmusik. Werden auf jeden Fall schöne 2 Stunden und wir wünschen euch wirklich viel Spaß damit. Die Sendeverantwortung haben Nico Hopper und Jens Eisenringer aus Erfurt.

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Die Sendung neigt sich dem Ende. Wir sagen Dankeschön an euch als Zuhörer und selbstverständlich danke dem Senior Mango für sein tolles Set. Wir hoffen, ihr habt genauso viel Spaß gehabt wie wir. Und wir wünschen euch natürlich einen wunderschönen Abend. Genießt die Zeit, macht was draus. Und wenn ihr wollt, hören wir uns wieder am 20. Juni, wieder von 19 bis 21 Uhr, selbstverständlich aus dem Radio Lotte Weimar, dem Radio Enno Nordhausen und dem Wartburg Radio 96,5. Wenn ihr nicht warten könntet, schaltet ihr einfach am 6. Juni ein, wenn es da wieder heißt Soundservice, diesmal mit der Juni-Ausgabe. Da wird es diesmal etwas Chillout geben in Form von Café Del Mar, auch hier von 19 bis 21 Uhr, allerdings nur auf dem Wartburg Radio 96,5. In diesem Sinne, schönen Abend, bis zum nächsten Mal. Die Sendeverantwortung haben Nico Hoppe und Jens Eisenträger aus Erfurt.

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1: Herzlich willkommen zur Sendung Audio Monk. Hier bei Radio Enno begrüßt euch am heutigen Abend euer Sven Gemko aus Nordhausen und wünscht euch viel Spaß bei den kommenden 60 Minuten.

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0: 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Am Mikrofon und für die Sendung verantwortlich ist Mario Ruß aus Nordhausen.
1: Und der wünscht euch auch heute einen wunderschönen guten Abend und für die nächsten 4 Stunden eine gute Fahrt.

Was für ein Einstieg in die heutige Ausgabe des Night Trains. Nicht nur der Einstieg in die heutige Ausgabe, sondern auch der Einstieg in ein wirklich fantastisches Soundtrack-Album mit dem Namen Passion. Und später wurde es dann als Passion Music for the Last Temptation of Christ veröffentlicht. Natürlich zu dem Film, zu dem gleichnamigen Film The Last Temptation of Christ von Peter Gabriel. Also der Film nicht, sondern die Musik. Und damit herzlich willkommen zum Night Train Ausgabe April, Mai 2026. Ja, und warum Peter Gabriel als Einstieg in die heutige Sendung? Natürlich, ihr habt es vielleicht in den sozialen Medien schon verfolgen können, das Album So feiert in diesen Tagen 40-jähriges Jubiläum und das soll für uns anders sein, dieses wunderbare und legendäre Album nochmal in aller Ausführlichkeit und vollster Schönheit vorzustellen. Das passiert dann so etwa in Stunde 2. Bis dahin gibt es einen bunten Mix. Achso, es gibt ja noch einen anderen Schwerpunkt in der heutigen Ausgabe, nämlich das The Art of Noise Album Invisible Silence. Das wird so Thema sein im letzten Bereich des Night Trains. Bis dahin gibt es unter anderem Musik von Icehouse, von Madonna, von Level 42, von The Orchestra Maneuvers in the Dark, von Suzanne Vega und auch ein bisschen was Deutsches von Klaus Lage, von Marius Müller-Westernhagen und von Bab. Jetzt aber erstmal ein kleiner Vorgeschmack auf das Album So von Peter Gabriel. Vielleicht das schönste Werk auf diesem Album, In Your Eyes.

0: Peter Gabriel und In Your Eyes aus dem 86er Mega-Album So. Und dieses Werk In Your Eyes erschien auch als Single, allerdings nur auf dem amerikanischen Markt im August 86. Mehr dazu dann auch im Verlaufe der heutigen Sendung. Hier natürlich eben zu hören gewesen der wunderbare Yusuf Ndur, der hier als Gastsänger dabei war. Und im Background auch Jim Kerr. Und wenn man es weiß, dann hört man das auch relativ gut raus, wie ich finde. Ja, ein Vorgeschmack auf das zweite Thema soll es natürlich auch geben. Hier sind The Art of Noise featuring Max Headroom und Paranomia.
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The Art of Noise featuring Max Headroom und Paranoia. Und wer das Video noch nicht kennt, sollte sich das auf jeden Fall anschauen. Also The Art of Noise und Peter Gabriel waren gerade in dem Bereich, was die Videoproduktion sind, Wegbereiter und haben da hier und da Pionierarbeit geleistet. Jetzt gehen wir Down Under nach Australien und kommen zu Musik von Icehouse.

Ice House und ein Ausschnitt aus ihrem im April 1986 veröffentlichten Werk Measure for Measure, die Single No Promises, hier in der Extended. Die Single erschien bereits im Oktober 1985, allerdings kam sie dann in die europäischen oder allgemein in die internationalen Charts mit etwas Verspätung. Und gerade auch Anfang und Mitte der 80er haben mich die Songs von Ice House gerade durch die wunderbare Stimme von Ivor Davis sehr oft sehr, sehr stark erreicht. Songs wie zum Beispiel Street Cafe oder Great Southern Land, Hey Little Girl natürlich oder auch Stay Close Tonight fand ich wirklich sehr, sehr überragend. Jetzt geht's weiter mit Musik von Level 42.

Level 42 und Lessons in Love erschienen ebenfalls im April 1986. Das war natürlich die Extended. Das Album brauchte noch eine Weile. Das erschien dann erst im März 87. Das hieß Running in the Family und die passende Single gibt es dann natürlich auch zu passender Zeit. Jetzt gehen wir ins Kino und zwar in dem Film Pretty in Pink.

war musikalisch stark besetzt. Also da waren schon interessante Leute auf diesem Soundtrack zu finden. Also In Excess New Order, die ich heute nicht spiele, weil mir der Beitrag jetzt nicht so gut gefallen hat. Und dann waren dabei Echo and the Bunnymen. Das hatte ich übrigens erst in der Sendung, nämlich Bring on the Dancing Horses. Und wir haben auch noch dabei The Psychedelic First, die haben auch den Titelsong selbst dazu beigetragen, also das Werk Pretty in Pink, wobei das eigentlich eine ältere Komposition war, ich glaube aus dem Jahre 81, und sie haben sie für diesen Film neu aufgenommen. Und es gab auch eine Neuaufnahme von einem Susan Vega-Klassiker, nämlich Left of Center. Ich kannte den schon als Live-Version von eines ihrer vielen Konzerte, die man 1986 im Radio hören konnte. Und für diesen Soundtrack zu dem Film Pretty in Pink haben sie das Werk neu aufgenommen. Und am Klavier wurde sie dabei unterstützt von einem gewissen Joe Jackson. Musik von Susan Vega.

Suzanne Vega und Left of Center aus dem Soundtrack zu dem Film Pretty in Pink. Eine tolle Nummer, wie ich finde. Wir bleiben im Kino und gehen jetzt in dem Film auf kurze Distanz. Im Original hieß das Werk At Close Range.

Madonna und Live to Tell aus dem Film Auf kurze Distanz, beziehungsweise im Original, wie gesagt, At Close Range, war dann natürlich auch Bestandteil des Albums True Blue. Das Album erschien im Juni 1986 und Live to Tell bereits im März 1986. Der Film war übrigens unter anderem besetzt mit Christopher Walken und Sean Penn und es war ein amerikanischer Thriller. Ich kannte den aber nicht, also ich habe den auch bis heute noch nicht gesehen, aber ich habe gerade gelesen, da ist auch der jüngere Bruder von Sean Penn dabei gewesen, Chris Penn, und das war die Zeit, als Sean Penn und Madonna verheiratet waren. Also sie waren ja zwischen 85 und 89 ein Paar. Eine Ehe mit vielen Höhen und Tiefen. Aber sie müssen wohl danach auch noch freundschaftlich miteinander umgegangen sein. Soweit die internationale Szene. Jetzt gehen wir nach Deutschland und kommen zur Musik von Marius Müller-Westernhagen.

Marius Möller, Westernhagen und das Werk. Wir sitzen alle in einem Boot. Das war Single-Auskopplung Nummer 1 aus dem Album Lausige Zeiten. Das Album erschien im Februar 1986 und zählt zu den Werken, die nicht ganz so auf dem Schirm waren von den Westernhagen-Fans selbst auch. Also da gab es dann frühere bzw. spätere Alben, die einen weitaus höheren Stellenwert hatten. Es gab insgesamt 3 Single-Auskopplungen aus dem Album. Also die erste haben wir gerade gehört. Dann gab es noch Berlin und Es tut weh. Ich habe mich aber heute für ein weiteres Werk entschieden, was nicht als Single veröffentlicht wurde. Und das heißt Kein Gefühl. Musik von Marius Müller-Westernhagen.

Zunächst Musik von Marius Müller-Westernhagen, das Werk Kein Gefühl aus dem Album Lausige Zeiten. Und das eben war natürlich Musik von Klaus Lage und seiner Klaus Lage Band. Ein Ausschnitt aus dem Album Heiße Spuren. Daraus gab es insgesamt 3 Single-Auskopplungen. Und das war die 3. Single mit dem Namen Stille Wasser. Für mich eine der schönsten Werke von Klaus Lage überhaupt. Single Nummer 2 ist einer der bekanntesten von ihm gewesen. Faust auf Faust war natürlich Bestandteil des Tatort-Krimis mit Chemie. Ja, ihr erinnert euch. Jetzt geht's weiter mit Musik von Bab.

Musik von Bab, endlich allein, und das war die Maxi-Version, deswegen hat es auch ein wenig geknistert, weil da habe ich nur die Vinyl-Fassung gefunden und keine digital überarbeitete Version. Es stammt natürlich aus dem Album Aal Männer, Aal Glatt. Das Album erschien im Januar 1986 und die eben gehörte Single Endlich allein war die zweite Single-Auskopplung, allerdings konnte sie sich kaum in den Charts platzieren. Die anderen Werke, die anderen Single-Auskopplungen, Bunte Trümmer bzw. Time is Cash, Time is Money, fand ich nicht so doll. Also Time is Cash, Time is Money ist für mich so ein Hasswerk, was Bab betrifft. Also ich konnte natürlich diese Ironie verstehen bzw. auch erkennen, aber ich konnte mit dem Werk dann trotzdem nicht viel anfangen. Deswegen habe ich mich für den Titelsong entschieden heute Abend. Hier ist Musik von Bab und das Titelstück aus dem Werk Aal Männer, Aal Glatt.

Wir hörten zunächst das Titelstück aus dem Album Aalmänner Aalglatt von Bab und das eben war ein Werk namens Gaga. Und dieses Werk Gaga ist eine Instrumentalfassung des Werkes I Go Swimming von Peter Gabriel. Ein Werk, was um 1982/83 veröffentlicht wurde, zunächst als Live-Fassung bzw. dann später auch als selbstständiges Single, und das hier war die Instrumentalfassung, die wiederum Platz gefunden hat auf der B-Seite der Single Red Rain, und damit kommen wir zum Album So und dem Einstiegswerk zu diesem Album So, nämlich Red Rain.

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Das Mittelstück aus diesem wunderbaren Einstiegswerk Red Rain. Also nicht nur textlich eine sehr, sehr schöne Stelle in diesem Werk, sondern auch musikalisch. Und damit sind wir beim Thema So angelangt heute Abend. Und es gibt einiges zu erzählen, unter anderem über dieses Werk Red Rain. Seine Kombination aus mehreren Inspirationen, und die Texte beziehen sich direkt auf einen wiederkehrenden Traum, den Peter Gabriel hatte, wo er in seinem Hinterhofpool schwamm und kalten Rotwein trank. Eine andere Version dieses Traums bezog sich auf Flaschen in Form von Menschen, die auf eine Klippe fielen, und darin befand sich dann eine Flüssigkeit, eine rote Flüssigkeit, und sie folgten einem sintflutartigen Regenguss in derselben Farbe. Ja, also ziemlich heftiger Einstieg in dieses Werk, und wir bleiben auch so ein bisschen in der Thematik, in der Reihenfolge des Albums und kommen nun zum zweiten Werk dieses Albums, So, und das war eigentlich eine Veröffentlichung, die fast gar nicht stattgefunden hatte, denn er hatte ja dieses Werk mehr oder weniger zu Hause aufgenommen und hatte dann mit den beiden Produzenten Daniel Lanois und dem Gitarristen David Rhodes diese Werke mehr oder weniger in einer Kombination aus Komposition und, ja, sagen wir mal, Gefühlsthematik zusammenstellen lassen. Also zu dritt, sie nannten sich auch die Stooges in der Zeit. Also es war teilweise auch trotz dieser schwierigen Situation für Peter Gabriel selbst, er befand sich damals in einer Art Depression, war es dann doch eine ganz launige Geschichte. Und dieses letzte Werk, was sie dann eigentlich ganz zum Schluss einspielten, nachdem die Musiker eigentlich schon wieder alle fast zusammengeräumt hatten, das war sehr, sehr wichtig, denn im Nachhinein gesehen war es die erfolgreichste Single, die Peter je veröffentlicht hatte. Die Rede ist natürlich von Sledgehammer.

Peter Gabriel und der berühmt-berüchtigte Dance-Mix, der den Begriff Sledgehammer, also Vorschlaghammer, nochmal so richtig kräftig rüberbringt. Und das war die erste Single aus dem Album So, erschien im April 1986. Und ich habe nochmal nachgeschaut, 9 MTV Video Music Awards hat dieses Werk abgeräumt. Allerdings kein Grammy, war zwar dreimal nominiert als Record of the Year, Song of the Year und Best Male Rock Vocal Performance, aber da ging er leer aus. Ich weiß auch gar nicht mehr, gegen wen er da verloren hat. Und eine unglaubliche Bläserfraktion, die so ein bisschen überraschend war, und man hat ihm auch so ein bisschen vorgeworfen, hätte dazu Phil Collins geschaut, weil der ja in der Zeit auch viel mit Bläsern gearbeitet, aber vom Sound, von der Ausrichtung her im Motown-Stil. Und bei Peter war das schon so der Soul-Stil à la Otis Redding, und er war ja auch seinerzeit, beziehungsweise nicht seinerzeit, das ist wahrscheinlich heute noch, ein großer Otis Redding-Fan bekanntermaßen. Und ja, eine tolle Nummer und ja, textlich gesehen schon sehr sexualisiert. Das sieht man auch, wie gesagt, in dem Video. Wer es nicht kennt, also das sind die wenigsten wahrscheinlich von euch, sollte sich das nochmal anschauen. Das war ja eine Pionierleistung, gerade was diese Stop-Motion-Technik betrifft. Aber auch musikalisch war es eine sehr interessante Komposition. Und wie gesagt, kam fast nicht zustande, weil er relativ spät diesen Einfall hatte, dieses Werk zu veröffentlichen bzw. zu komponieren. Aber auch die B-Seiten waren sehr interessant. Die haben allerdings mit der A-Seite musikalisch gesehen überhaupt nichts zu tun. Aber sehr spielenswert und finden sich, glaube ich, auch nur auf der B-Seite bzw. dann später auf diversen Sets. Plan. Und die haben wir jetzt beide am Stück, und zwar zunächst einen Mix von I Have the Touch und dann das wunderbare Don't Break This Rhythm. Musik von Peter Gabriel.

Peter Gabriel und zunächst der Remix von I Have the Touch und dann das Werk Don't Break This Rhythm. Die B-Seiten der ersten Single-Auskopplung aus dem Album So Sledgehammer. Bevor wir zur nächsten Single-Auskopplung von diesem Album So kommen, gehen wir in das Album Peter Gabriel Nummer 3 zurück in das Jahr 1980 und kommen zu einer Zusammenarbeit zwischen ihm und Kate Bush. Das Werk heißt natürlich Games Without Frontiers.

Peter Gabriel und ein Ausschnitt aus seinem Album Peter Gabriel Nummer 3, wenn man so will. Also die hatten ja eigentlich nur den Namen Peter Gabriel und hatten dann später noch so Bezeichnungen, die so das Cover beschreiben oder beschrieben hatten. Und zu hören natürlich auch die wunderbare Kate Bush, die bei dieser Produktion mit dabei waren. Das war die erste Zusammenarbeit zwischen den beiden. Das Album erschien im Mai 1980 und es gab auch eine deutsche Version von diesem Album und das Lied hieß auf der deutschen Fassung natürlich Spiel ohne Grenzen. Und damit sind wir bei der zweiten Single-Auskopplung aus dem Album So und die hieß natürlich Don't Give Up und auch da gibt es einiges zu berichten. Und Peter Gabriel wurde inspiriert bei diesem Werk von Fotografien aus der Depressionsära von einer gewissen Dorothea Lange und die hatte arme Amerikaner unter ja, schwierigen Bedingungen aufzeigen wollen und Gabriel sah auch unter anderem Bilder aus dem Buch In This Proud Land und empfand es irgendwie angemessen, dieses zu thematisieren und er nannte auch die Arbeitslosigkeit in dem Vereinigten Königreich zu dieser Zeit unter der Präsidentschaft von Margaret Thatcher als weitere Inspiration. Also Gabriel schrieb im Grunde genommen über einen Mann, dessen Arbeitslosigkeit in seiner häuslichen Beziehung für Stress sorgte und hat in einer Fernsehsendung über die Folgen der Arbeitslosigkeit auf das Familienleben gesehen und sagte, dass es in dieser Zeit in seine eigenen Probleme hineingespielt hat und er sah darin eine Kombination aus diesen und häuslichen Schwierigkeiten. Der Text handelt von den Gefühlen dieses Mannes, von Isolation, Einsamkeit und Verzweiflung. Und Kate Bush sang auf der anderen Seite dann die Worte der Hoffnung und Ermutigung und der Titel war genau das, was Gabriels damalige Frau sagen würde, wenn er emotionale Schwierigkeiten hatte. Wenn er in sehr tiefe Depressionen fiel, sage ich immer, gib nicht auf, ich denke, der Song dreht sich viel um uns. Und vielleicht habt ihr auch das Video mal gesehen, es gibt ja zwei Fassungen davon und eines der beiden Videos ist produziert worden von Godley & Cream und darin sieht man im Grunde genommen 5 Minuten lang Peter Gabriel zusammen mit Kate Bush, wie sie Arm in Arm, ja mehr oder weniger sich im Video drehen und man sieht sie singen und man sieht sein Gesicht bzw. ihr Gesicht, wie sie auch hoffnungsvoll versucht, ihm wieder Halt zu geben und er hatte aber Schwierigkeiten, ob er das machen darf, weil er war, wie gesagt, in der Krise mit seiner Frau Jill und hatte gefragt, ob er das denn machen darf, dass er eben, was ich über 5 Minuten lang mit Kate mehr oder weniger sehr eng umschlungen in diesem Video zu sehen ist und sie antwortet dann, natürlich Liebling, du machst das jetzt und dann hat er aber gesehen, dass es ihr jedes Mal sehr weh tat, wenn sie dieses Video sah. Ja, also hier, natürlich nicht das Video, aber zumindest das Werk Don't Give Up von Peter Gabriel zusammen mit Kate Bush.

Peter Gabriel und Kate Bush zusammen und die Single Don't Give Up bei den Live-Fassungen hat er dann hier und da versucht, auch das Publikum mitzureißen, dass sie dann sozusagen alle zusammen diese Textzeile Don't Give Up singen. Eine tolle Produktion mit einem wunderbaren Bass von Tony Levin und den Drums von Manu Katché. Ja, es gab auch da einige B-Seiten bzw. einige Songs auf den B-Seiten und es gibt insgesamt drei, die hören wir auch alle. Aber wir fangen erstmal mit der eigentlichen, ja bis dahin nicht veröffentlichten B-Seite an und zwar ist das das Werk Curtains.

Wir hörten zunächst das Werk Curtains, die B-Seite, eine der B-Seiten der Single Don't Give Up. Und das eben war, ja, wenn man so will, auch eine Single, und zwar das Werk That Voice Again, allerdings nur als Promo-Single veröffentlicht. Ich weiß auch gar nicht genau, wann sie veröffentlicht wurde, auf jeden Fall im Jahr 1986. Und das wollte ich nochmal sagen, es ist eines der wenigen Alben, wo jeder Titel, jeder einzelne Titel für sich nochmal einen Wikipedia-Eintrag erhalten hat. Deswegen kann man sicherlich auch so viel über dieses Album nachlesen. Und bei diesem Werk ist es so, dass dieses Werk, That Voice Again, von den verurteilenden Einstellungen handelt, die eine Barriere zwischen Menschen sind. Die Stimme ist die Stimme des Urteils, eine eindringliche innere Stimme, die anstatt Erfahrung zu akzeptieren, immer analysiert, moralisiert und bewertet. Und damit sind wir mit dem Album bzw. mit der ersten Seite des Albums durch und wir kommen zur wunderbaren B-Seite und da steigen wir ein mit einem Titel, den ich am Anfang der Sendung schon gespielt habe, und von diesem Werk In Your Eyes gibt es verschiedene Abmischungen. Zum einen die Version, die wir gleich am Anfang der Sendung gehört haben, das war die Original-Albumfassung. Dann gibt es eine Extended-Fassung und da bin ich ein bisschen enttäuscht gewesen, denn er hat eine, ja, mehr oder weniger Zusammenstellung gesetzt aus der Originalfassung und einem Extended Remix oder einem Special Remix. Und das hört sich auch so furchtbar an, weil die ganze Abmischung auch auf verschiedenen Ebenen gelaufen ist. Man hört das sehr, sehr deutlich innerhalb dieser Version. Deswegen spiele ich die auch heute nicht. Aber der Special Remix, der ist sehr, sehr gut geworden. Da bekommt man auch so ein bisschen das Gefühl, wie dieses Werk live umgesetzt wurde. Also sehr hörenswert. Hier also Peter Gabriel und der Special Remix von In Your Eyes.

In Your Eyes im Special Remix. Eine fantastische Fassung, bei der ich auch sehr stolz war, dass ich sie in dieser Zeit aufnehmen konnte. Denn der Peter Urban vom NDR, der spielte in irgendeiner Ausgabe vom Club diese Fassung und hat es auch damals so beschrieben, dass es mit der Live-Fassung sehr zu vergleichen ist. Und ich war da sehr stolz drauf, diesen Moment mehr oder weniger mitschneiden zu können, weil so viele Möglichkeiten, so außergewöhnliche Extended-Fassungen oder Remixe zu hören bzw. aufzunehmen, gab es ja in den 80ern ja dann auch nicht. Jetzt geht's weiter mit dem Titel Mercy Street und auch da gibt es ein bisschen was zu erzählen. Zum einen ist es stark inspiriert worden von Texten der amerikanischen Dichterin Anne Sexton und Gabriel hatte wohl einige Werke der Künstlerin in einer Buchhandlung in New York entdeckt und erworben und war da wohl sehr fasziniert. Und dann gibt es noch eine zweite Geschichte und zwar auf dem Flug nach Brasilien, beziehungsweise speziell nach Rio de Janeiro, den er mehr oder weniger dadurch gewinnen konnte, dass er eine bestimmte Flugmeilenmenge erreicht hatte und diesen Pan Am-Flug mehr oder weniger sich auswählen konnte. Und da hat er sich das Reiseziel Rio de Janeiro ausgesucht und da wäre es fast zu einem Absturz gekommen. Und auch dieser Moment der Angst wurde in diesem Werk Mercy Street mit eingefangen. Und dann gibt es noch einen dritten Aspekt. Im Grunde genommen sind die beiden Werke Mercy Street und das vorhin gehörte Werk Don't Break This Rhythm Brüder. Also sie sind im Grunde genommen auf ähnliche Weise entstanden und Peter Gabriel hat dann aber irgendwie von der Produktion das so gestaltet, dass er sagen konnte, es gibt genügend Unterschiede, dass man diese beiden Werke veröffentlichen konnte. Natürlich nicht gleich nebenan, deswegen ist Don't Break This Rhythm auch nicht auf dem Album So veröffentlicht worden, sondern als B-Seite und Mercy Street hat es dann wohl auch mit Recht auf das Album So geschafft. Also hier nun Mercy Street von Peter Gabriel.

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1: Wir hörten zunächst Mercy Street von Peter Gabriel aus dem Album So. Und das eben war auch Mercy Street, und zwar eine, da habe ich lange überlegt, ob ich das machen sollte, aber aufgrund der Qualität, die hier Elbow erreicht hatte, habe ich das gern mit drangehangen, weil beide Versionen sehr, sehr gut beschreiben, wie man Angst in ein musikalisches Werk bringen konnte. Also eine fantastische Version von Peter Gabriels Mercy Street hier in der Interpretation von Elbow. Wenn es jemand darf, dann Elbow. Das Problem auf diesem Album So war eigentlich für mich beim Durchhören der Platte, dass man zum Beispiel aus diesem Moment bei Mercy Street, der sehr bedrückend bzw. außergewöhnlich ist, wieder in ein anderes Momentum kommt. Und das haben sie auf der Platte stringent durchgezogen, nämlich mit dem Werk Big Time, was dann auf Mercy Street folgt. Aber sei es drum, wir spielen natürlich jetzt das so, wie es auf der Platte auch weitergeht. Und Big Time sehe ich mal so als kleine Schwester von Sledgehammer, so was die Produktion betrifft, musikalischerseits, beziehungsweise auch vom Video. Peter Gabriel und Big Time.
2: Hi there!

Wir hörten zunächst Big Time, auch natürlich die Single-Auskopplung aus dem Album Soul von Peter Gabriel, und das eben war das Werk We Do What We Told, Milgram's 37, und das ist eigentlich ein Werk, was schon einige Jahre auf dem Buckel hatte, wenn man das so sagen darf, denn die Entstehung geht auf das Jahr 1979 zurück, wo er dieses Werk bereits live das erste Mal spielte, beziehungsweise ein Jahr später, und es sollte eigentlich auch erscheinen auf dem Album Peter Gabriel im Jahre 1980 namens Melt. Also ich habe ja gesagt, dass die Cover dann mehr oder weniger Ausschlag gegeben haben für die Bezeichnung, für die späteren Bezeichnungen. Es geht im Grunde genommen auf die Experimente des Psychologen Stanley Milgram. Ihr könnt euch da gern schlau machen. Also im Grunde genommen geht es um eine Dreierkombination eines Schülers, eines Lehrers und einer Person, die das Ganze mehr oder weniger steuert. Also der Lehrer stellt dem Schüler eine Frage, und wenn der Schüler das falsch beantwortet, bekommt er einen Stromschlag. Und mit jeder falsch beantworteten Frage wird die Stromintensität erhöht. Was der das zu bestimmen hat, nicht weiß, dass Lehrer und Schüler nur Schauspieler sind. Und das war schon ein sehr, sehr gewagtes Experiment. Und Peter Gabriel hat mal erzählt, dass er das Publikum bei Live-Konzerten ermutigt hatte, den Refrain mitzusingen, und bemerkte dann, dass einige Leute die Ironie nicht verstanden und manche haben sie verstanden. Also hat er dann selbst auch mal versucht, mit dem Publikum zu spielen. Sehr, sehr interessante Nummer über einen sehr, sehr

das Experiment. Ein Titel fehlt jetzt noch, welches auf dem Album, auf dem Vinyl-Album nicht zu finden war, aber auf der CD-Fassung später. Und das ist die Zusammenarbeit mit Laurie Anderson. Das Werk Excellent Birds stammt ursprünglich aus dem Album Mr. Heartbreak vom Jahr 1984 und Peter Gabriel hat es dann nochmal neu aufgenommen und das hört man auch. Und es hat auch einen etwas anderen Namen. Es heißt dann komplett nicht mehr Excellent Birds, sondern This is the Picture in Klammern Excellent Birds. Peter Gabriel zusammen mit Laurie Anderson.

Peter Gabriel und Laurie Anderson und This is the Picture, Excellent Birds. Und damit sind wir fast durch mit dem Album So. Zwei B-Seiten möchte ich noch nachholen und wir fangen mal an mit einer weiteren B-Seite der Singer Red Rain und das ist Walk Through the Fire.

Peter Gabriel und Walk Through the Fire, das war natürlich nicht die Fassung, die auf der B-Seite von Red Rain zu finden ist, haben die Fans und die eingefleischten Fans wahrscheinlich ja festgestellt, aber die Fassung gefällt mir gar nicht so. Ich habe hier die Original-Single genommen aus dem Jahre 1984 und die war ja Bestandteil des Soundtracks zu dem Film Against All Odds. Und ich sag mal so, es war schon interessant, dass auf diesem Soundtrack-Album Against All Odds Peter Gabriel zusammen mit Phil Collins zu finden waren, aber man interpretiert ja auch in diese angebliche Fehde zwischen den beiden sehr viel rein, die es wohl nie gegeben hat. Im Gegenteil, sie sind wohl auch in der Zeit nach der Genesis-Zusammenarbeit irgendwie noch freundschaftlich verbunden gewesen. Eine B-Seite möchte ich euch noch vorspielen, wobei sie eigentlich nicht zum Album So gehört und auch nicht aus der Zeit stammt, denn es ist das Werk Across the River, das stammt ja im Original bereits aus dem Jahre 1982 und ist auf dem Sampler Music and Rhythm zu finden und später wurde es dann auf verschiedenste Compilation gesetzt und auch auf verschiedene B-Seiten, unter anderem eben auf die B-Seite von Big Time oder auch Kiss That Frog, da war sie dann auch nochmal drauf, aber es ist auch auf einem Sampler zu finden, nämlich Flotsam and Jetsam, eine Compilation über 3 CDs von Peter Gabriel und wir hören natürlich hier dieses wunderbare Werk mit dem wunderbaren El Shankar in voller Schönheit. Across the River von Peter Gabriel.

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Was hatten wir da jetzt? Zum einen natürlich das wunderbare Across the River von Peter Gabriel zusammen mit Al Shankar und das eben, und da habe ich lange überlegt, welches Werk ich da anschließend setzen kann, aber Carmilla von The Art of Noise aus dem Album Invisible Silence war wohl das Passendste, was man da setzen konnte. Und damit sind wir beim zweiten Schwerpunktthema, nämlich bei The Art of Noise und ihrem Album Invisible Silence.

The Art of Noise and Dudley, Gary Langan und J.J. Jezelik und das Werk Legs, beziehungsweise mit dem kleinen Anhängsel Slip of the Tongue. Und genau diese beiden Stücke hatte Alan Banks mal in seinem AD Nachtrock gespielt und hatte sich dann bedankt für diesen Bereich, in dem Slip of the Tongue ständig von Banks gesprochen wurde. Ja, war auch ganz nett, dieses Dankeschön. Ich habe es erst nicht begriffen, bis ich es mir dann ein paar Mal angehört habe und dachte, ach, das meint er damit. Ja, es gab insgesamt 3 Single-Auskopplungen aus dem Album Invisible Silence. Also Wikipedia schlägt mir nur 2 vor, aber das ist falsch. Denn es gab zunächst die Single Legs, die im Jahre 1985 bereits erschienen ist. Dann gab es natürlich Paranoia, haben wir vorhin schon mal gehört. Und natürlich auch die Zusammenarbeit mit dem legendären Gitarristen Duane Eddy. Und wir reden natürlich von der Single Peter Gunn.

0: The Art of Noise featuring Dune Eddy und Peter Gunn. Und wenn man so will, waren das die beiden leicht konsumierbaren Werke. Und wir gehen jetzt mal in das Album rein und ich überlasse euch jetzt mal für 3-4 Werke eurem Schicksal, hätte ich fast gesagt. Lasst euch mal auf dieses Album Invisible Silence ein von The Art of Noise. Wirklich sehr spannend und teilweise faszinierend produziert. Sie nennen sich ja selber auch teilweise paranoid in einem Werk. Also viel Spaß mit einem längeren Ausschnitt aus diesem wunderbaren Werk von The Art of Noise vom April 1986.
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ein längerer Ausschnitt aus dem Album Invisible Silence. Und ich hatte ja erwähnt, dass ich die meisten Schallplatten, die ich bekommen hatte, in der Weihnachtszeit bekommen habe und habe dann in nächtlichen Stunden die Platten immer durchgehört. Und als ich dieses eben gehörte Instruments of Darkness gehört habe, das erste Mal, da lief mir wirklich ein gruseliger Schauer den Rücken herunter. Und das war nicht selten, dass ich von diesen Werken von The Art of Noise äußerst fasziniert und beeindruckt und manchmal auch erschrocken war. Und man hat bei diesem Werk, man hört das aber auch bei anderen Werken, ihre Leidenschaft für die klassische Musik, und sie hat natürlich auch viel für andere Künstler gearbeitet, indem sie dann die Orchesterarrangements übernommen hat. Und die Liste ist wirklich wahnsinnig lang. Also ich habe gerade mal bei Wiki durchgeschaut, für wen sie alles gearbeitet hat. Das ist unfassbar. Also von Rod Stewart über Pet Shop Boys, Propaganda, OMD, George Michael, Annie Lennox, Elton John, Electronic, Frankie Goes to Hollywood. Also von A bis Z wirklich nur bekannte Größen, und das weiß man vielleicht gar nicht. Ich lese mir das mal meistens, oder habe mir das seinerzeit immer sehr gern durchgelesen, wer für bestimmte Bereiche zuständig war, und daher kannte ich da so ein bisschen was, aber die Liste hat mich jetzt auch überrascht. Also ich sehe ja zum Beispiel auch gerade Robbie Williams oder Tina Turner, also wirklich fantastisch, was die Dame alles für die Musikwelt geleistet hat. Wir hören zwei weitere Ausschnitte aus dem Album Invisible Silence, und zwar mehr oder weniger zwei Versionen von Beat Back, beziehungsweise eine Fassung, die auf einer späteren Veröffentlichung von Invisible Silence auf den Markt gekommen ist, und die nennt sich Backbeat Reprise. Musik von The Art of Noise.

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1: Ja, das war natürlich nochmal Paranomia, natürlich in der Extended-Fassung, The Art of Noise, featuring Max Headroom. Und damit sind wir fast durch. Ich darf mich ganz herzlich bedanken, wie immer, fürs Zuhören und fürs Durchhalten. Wenn ihr Fragen oder Kritik habt, schreibt bitte an nowave@gmx.net. Und zum Schluss gibt es noch ein paar Ausschnitte aus dem 87er-Album von The Art of Noise, In No Sense Nonsense. Ich wünsche euch eine schöne Zeit. Wir können uns wieder hören in 4 Wochen, wenn ihr wollt und wenn ihr könnt. Und bis dahin bleibt bitte gesund und zuversichtlich. Macht's gut.

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